0: in Erfurt zusammengezogen. Auch Wasserwerfer, Hubschrauber und Drohnen stehen bereit. Die Polizei kündigte an, friedliche Kundgebungen zu schützen und zu begleiten. Gewalt und Straftaten würden konsequent verfolgt.
1: Aus der CDU kommen Zweifel an der geplanten Attestpflicht ab dem ersten Krankheitstag. Der Vorsitzende des CDU-Arbeitnehmerflügels Radke sagte dem Spiegel, man solle den Punkt vielleicht noch einmal überdenken. Der Streitwert scheine in keinem gesunden Verhältnis zu den vermeintlichen Verbesserungen zu stehen, sagte Radke. Die Spitzen von CDU, CSU und SPD hatten sich am Mittwoch auf eine ganze Reihe von Reformen geeinigt. Unter anderem sollen Arbeitnehmer bereits am ersten Krankheitstag ein Attest vorlegen müssen, gegen die Pläne gibt es aber breite Kritik. Russland meldet die Einnahme der ostukrainischen Stadt Kostjantinivka. Die Stadt gilt als ein strategisch wichtiger Stützpunkt auf dem Weg zu den letzten größeren Städten in der Donbass-Region, die noch unter ukrainischer Kontrolle stehen. Kostjantinivka war seit Ende vergangenen Jahres stark umkämpft. Die Ukraine kommentierte die Meldung aus Russland bisher nicht. Nach dem Rücktritt von Fußball-Bundestrainer Julian Nagelsmann hat sein möglicher Nachfolger Jürgen Klopp erstmals öffentlich Interesse an dem Job bekundet. Aus dem ARD-WM-Team Hendrik Lückhoff.
2: Klopp bestätigte bei Magenta TV erste Gespräche mit dem DFB. Der Verband sei auf ihn zugekommen, das Timing der Anfrage sei für ihn besser als jemals zuvor, sagte Klopp, den der DFB schon mehrmals gerne als Bundestrainer verpflichtet hätte. Aber, so der Meistertrainer von Dortmund und Liverpool, es müssten jetzt intensive Gespräche folgen, denn die Probleme würden nicht an der Personalie Julian Nagelsmann hängen, man müsse im deutschen Fußball grundlegend Dinge verändern. Unterdessen hat Ägypten das WM-Achtelfinale erreicht, durch einen 4:2-Sieg im Elfmeterschießen gegen Australien.
1: Das waren die Nachrichten. Das Wetter in Deutschland. Meist trocken, an der Nordsee etwas Regen bei 16 bis 7 Grad. An der Ostsee stürmisch. Tagsüber Wolken und Regen, einzelne Gewitter, im Süden viel Sonne bei 19 bis 30 Grad. Am Sonntag Schauer und Gewitter, zeitweise freundlich, 19 bis 31 Grad und am Montag bis 32 Grad. Es ist 2:03 Uhr.
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1: Um 3 Uhr mit Ronald Lessig. Begleitet von Protesten beginnt in Thüringens Landeshauptstadt Erfurt heute ein 2-tägiger Bundesparteitag der AfD. Unter anderem soll dabei die Parteispitze neu gewählt werden. Das amtierende Duo Weidel und Krupalla stellt sich zur Wiederwahl. Aus Erfurt Wolfgang Henschel.
2: Die Sicherheitsbehörden rechnen mit 50.000 zumeist friedlichen Gegendemonstranten, aber auch bis zu 2.500 gewaltbereiten Aktivisten sowie Straßenblockaden. Das Bündnis Widersetzen kündigte an, den Parteitag verhindern zu wollen. Die Polizei hat mehrere tausend Beamte aus allen 16 Bundesländern in Erfurt zusammengezogen. Auch Wasserwerfer, Hubschrauber und Drohnen stehen bereit. Die Polizei kündigte an, friedliche Kundgebungen zu schützen und zu begleiten. Gewalt und Straftaten würden konsequent verfolgt.
1: Die geplanten strengeren Attestregeln im Job könnten nach Expertenansicht mehr Krankentage zur Folge haben. Der Ökonom Daniel Gräber vom Deutschen Institut für Wirtschaftsforschung DIW warnte davor, dass die Zahl der Praxisbesuche und damit das Ansteckungsrisiko im Wartezimmer steigen könnten. Sollte das dazu führen, dass Menschen trotz leichter Infekte zur Arbeit gehen, könnten Ansteckungen dort wiederum zu mehr Fehltagen führen. Union und SPD hatten sich auf eine Attestpflicht ab dem ersten Krankheitstag und die Abschaffung der telefonischen Krankschreibung geeinigt. Das soll die Zahl der Krankentage senken. Im Iran finden ab heute Feierlichkeiten für den getöteten obersten Führer Khamenei statt. Es dürften die größten seit der Gründung der Islamischen Republik 1979 werden. Sie sollen über 6 Tage dauern. Aus Istanbul, Uwe Lüb.
3: 2 Tage lang wird der Sarg mit den sterblichen Überresten Khameneis in der neuen Mossala-Moschee von Teheran aufgebahrt, einer der größten Moscheen der Welt. Für Montag ist eine Prozession durch Teheran geplant. Dienstag durch Qom. Die Stadt gilt Schiiten als eine der wichtigsten heiligen Städte. Mittwoch sollen Schiiten im Irak Abschied von Khamenei nehmen können. Am Donnerstag schließlich wird der Sarg in den Imam Reza-Schrein in Khameneis Geburtsstadt Mashhad gebracht.
1: Im 16. Finale der Fußballweltmeisterschaft hat sich Favorit Argentinien nur mit Mühe gegen Außenseiter Kap Verde durchsetzen können. Erst in der Verlängerung konnte die Mannschaft um Superstar Lionel Messi das Spiel für sich entscheiden und gewann gegen den WM-Neuling mit 3:2. Nach der regulären Spielzeit hatte es 1:1 gestanden. Das waren die Nachrichten. Das Wetter in Deutschland. Tagsüber Wolken und Regen, einzelne Gewitter, im Süden viel Sonne, 19 bis 30 Grad. Am Sonntag Schauer und Gewitter, zeitweise freundlich bis 31 Grad. Am Montag heiter bis 32 Grad. Es ist 3:03 Uhr.
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1: Um 4 Uhr mit Ronald Lessig. Begleitet von Protesten beginnt in Thüringens Landeshauptstadt Erfurt heute ein zweitägiger Bundesparteitag der AfD. Unter anderem soll dabei die Parteispitze neu gewählt werden. Das amtierende Duo Weidel und Chrupalla stellt sich zur Wiederwahl. Aus Erfurt Wolfgang Henschel.
2: Die Sicherheitsbehörden rechnen mit 50.000 zumeist friedlichen Gegendemonstranten, aber auch bis zu 2.500 gewaltbereiten Aktivisten sowie Straßenblockaden. Das Bündnis Widersetzen kündigte an, den Parteitag verhindern zu wollen. Die Polizei hat mehrere tausend Beamte aus allen 16 Bundesländern in Erfurt zusammengezogen. Auch Wasserwerfer, Hubschrauber und Drohnen stehen bereit. Die Polizei kündigte an, friedliche Kundgebungen zu schützen und zu begleiten. Gewalt und Straftaten würden konsequent verfolgt.
1: Bundesfinanzminister Klingbeil will für das kommende Jahr neue Schulden in Höhe von fast 204 Milliarden Euro aufnehmen. Das geht aus einem Haushaltsentwurf hervor, der dem ARD-Hauptstadtstudio vorliegt. Demnach plant Klingbeil im Kernetat mit einer Neuverschuldung von knapp 119 Milliarden Euro. Das sind 8 Milliarden Euro mehr als im April in den Eckwerten zum Haushalt beschlossen. Die Gesamtsumme der Verbindlichkeiten ergibt sich durch die Kredite für die sogenannten Sondervermögen Bundeswehr sowie Infrastruktur und Klimaneutralität. Popstar Taylor Swift hat geheiratet. Die Sängerin und Footballspieler Travis Kelce gaben sich in New York das Ja-Wort, wie eine Sprecherin bestätigte. Die Zeremonie habe Schauspieler Adam Sandler geleitet. Medienberichten zufolge fand die Hochzeit mit vielen berühmten Gästen im Madison Square Garden statt. Die 14-malige Grammy-Gewinnerin Swift gilt als erfolgreichste Musikerin der Gegenwart. Kelce spielt Football bei den Kansas City Chiefs und gewann mit dem Team bereits dreimal den Super Bowl. Argentinien hat das Achtelfinale der Fußball-Weltmeisterschaft erreicht. Der Titelverteidiger setzte sich mit 3:2 nach Verlängerung gegen Kap Verde durch. Aus dem ARD-WM-Team Hendrik Lückhoff.
3: Eine Fußballsensation war zum Greifen nah für WM-Neuling Kap Verde. Nach Rückstand zwangen die Spieler des afrikanischen Inselstaates den Weltmeister in die Verlängerung. Da konnten sie nochmal einen Rückstand aufholen. Das dritte argentinische Tor durch Romero war dann aber 1:1. Ein großer Kampf blieb damit unbelohnt. Argentinien zittert sich ins Achtelfinale und trifft da auf Ägypten, das sich mit 4:2 im Elfmeterschießen gegen Australien durchsetzte. Unterdessen kann sich Jürgen Klopp nach dem Rücktritt von Julian Nagelsmann den Job als deutscher Bundestrainer vorstellen. Klopp bestätigte bei Magenta TV erste Gespräche mit dem DFB.
1: Das waren die Nachrichten. Das Wetter in Deutschland. Tagsüber Wolken und Regen, einzelne Gewitter, im Süden sonnig bis 30 Grad. Es ist 4:03 Uhr.
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1: Um 5 Uhr mit Ronald Lessig. In Erfurt beginnt heute der zweitägige AfD-Bundesparteitag. Kurz vor dem Start haben die Gegner der Veranstaltung einen juristischen Erfolg errungen. Aus der Nachrichtenredaktion Christian Ofer Weiß.
2: Das Verwaltungsgericht Weimar hat am Abend das Versammlungsverbot auf Zufahrtswegen zum AfD-Parteitag kassiert. Auslöser war die Ankündigung des Bündnisses Widersetzen. Die Aktivisten wollen den Parteitag noch verhindern, indem sie Anreisewege blockieren. Das Landesverwaltungsamt verbot die Blockade mit Verweis auf Rettungswege und öffentliche Sicherheit. Dieses Verbot ist nun gekippt, sofern keine Beschwerde gegen die Entscheidung eingelegt wird. Die Sicherheitsbehörden erwarten insgesamt 50.000 Gegendemonstranten, darunter auch gewaltbereite Gruppen.
1: Bundesfinanzminister Klingbeil will für das kommende Jahr neue Schulden in Höhe von fast 204 Milliarden Euro aufnehmen. Das geht aus einem Haushaltsentwurf hervor, der dem ARD-Hauptstadtstudio vorliegt. Demnach plant Klingbeil im Kernetat mit einer Neuverschuldung von knapp 119 Milliarden Euro. Das sind 8 Milliarden mehr als im April in den Eckwerten zum Haushalt beschlossen. Die Gesamtsumme der Verbindlichkeiten ergibt sich durch die Kredite für die sogenannten Sondervermögen Bundeswehr sowie Infrastruktur- und Klimaneutralität. Popstar Taylor Swift hat geheiratet. Die Sängerin und Footballspieler Travis Kelce gaben sich in New York das Ja-Wort, wie eine Sprecherin bestätigte. Die Zeremonie habe Schauspieler Adam Sandler geleitet. Medienberichten zufolge fand die Hochzeit mit vielen berühmten Gästen im Madison Square Garden statt. Die 14-malige Grammy-Gewinnerin Swift gilt als erfolgreichste Musikerin der Gegenwart. Kelce spielt Football bei den Kansas City Chiefs und gewann mit dem Team bereits 3-mal den Super Bowl. Argentinien hat das Achtelfinale bei der Fußball-Weltmeisterschaft erreicht. Der Titelverteidiger setzte sich mit 3:2 nach Verlängerung gegen Kap Verde durch. Aus dem ARD-WM-Team Hendrik Lückhoff.
3: Eine Fußballsensation war zum Greifen nah für WM-Neuling Kap Verde. Nach Rückstand zwangen die Spieler des afrikanischen Inselstaates den Weltmeister in die Verlängerung. Da konnten sie nochmal einen Rückstand aufholen. Das dritte argentinische Tor durch Romero war dann aber 1:1. Ein großer Kampf blieb damit unbelohnt. Argentinien zittert sich ins Achtelfinale und trifft da auf Ägypten, das sich mit 4:2 im Elfmeterschießen gegen Australien durchsetzte. Unterdessen kann sich Jürgen Klopp nach dem Rücktritt von Julian Nagelsmann den Job als deutscher Bundestrainer vorstellen. Klopp bestätigte bei Magenta TV erste Gespräche mit dem DFB.
1: Das waren die Nachrichten. Das Wetter in Deutschland. Tagsüber Wolken und Regen, im Süden sonnig, 19 bis 30 Grad. Am Sonntag bis 31 Grad, 5:03 Uhr.
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1: Es ist 6 Uhr. Die Nachrichten des Bayerischen Rundfunks mit Andreas Derschall. Die Übersicht. Vor dem AfD-Parteitag gibt es erste Straßenblockaden in Erfurt. Bund plant Neuverschuldung von mehr als 200 Milliarden Euro. Jürgen Klopp will neuer Bundestrainer werden. Das Wetter sonnig mit teils dichten Wolkenfeldern, Höchstwerte 20 bis 28 Grad. Erfurt. Kurz vor Beginn des AfD-Bundesparteitags kommt es bereits zu ersten Demonstrationen. Mehrere hundert Menschen haben sich in der Innenstadt auf dem Gothaer Platz versammelt und den Verkehr blockiert. Einige klebten sich auf Straßenbahngleisen fest. Ein Teil der Autobahn 71 wurde von der Polizei aus Sicherheitsgründen bereits komplett gesperrt. Zuvor hatte das Verwaltungsgericht Weimar ein Versammlungsverbot gekippt. Das Bündnis Widersetzen hatte angekündigt, Zufahrtswege zum Veranstaltungsort in Erfurt zu blockieren, um den Parteitag zu verhindern. Das Landesverwaltungsamt erließ daraufhin ein Versammlungsverbot und begründete das mit dem Schutz von Rettungswagen und öffentlicher Sicherheit. Die Sicherheitsbehörden rechnen während des AfD-Parteitags mit etwa 50.000 Gegendemonstranten, unter ihnen auch etwa 2.500 gewaltbereite Demonstranten. Um mögliche Straßenblockaden aufzulösen, ist die Polizei mit einem Großaufgebot vor Ort. Sie hat Einsatzkräfte aus mehreren Bundesländern angefordert. Berlin. Bundesfinanzminister Klingbeil will für das kommende Jahr neue Schulden in Höhe von fast 204 Milliarden Euro aufnehmen. Das geht aus seinem Haushaltsentwurf hervor, der dem ARD-Hauptstadtstudio vorliegt. Es wäre die zweithöchste Neuverschuldung in der Geschichte der Bundesrepublik. Die Gesamtsumme ergibt sich durch neue Schulden im Kernhaushalt und Kredite für die sogenannten Sondervermögen Bundeswehr sowie Infrastruktur und Klimaneutralität. Das Kabinett soll den Haushaltsentwurf am Montag beschließen. Der Bundestag berät voraussichtlich im November darüber. Berlin. Auch aus der CDU kommen Zweifel an der geplanten Attestpflicht ab dem ersten Krankheitstag. Der Vorsitzende des CDU-Arbeitnehmerflügels Radke hat dem Spiegel gesagt, man solle den Punkt vielleicht noch einmal überdenken. Der Streitwert scheine in keinem gesunden Verhältnis zu den vermeintlichen Verbesserungen zu stehen, sagte Radke. Die Spitzen von CDU, CSU und SPD hatten sich am Mittwoch auf eine ganze Reihe von Reformen geeinigt. Unter anderem sollen Arbeitnehmer bereits am ersten Krankheitstag ein Attest vorlegen müssen. Zudem soll die telefonische Krankschreibung abgeschafft werden. Gegen die Pläne gibt es breiten Protest. New York. Jürgen Klopp will neuer Fußballtrainer werden. Will neuer Fußball-Bundestrainer werden. Ich bin bereit, sagte der 59-Jährige am Abend bei Magenta TV. Der deutsche Fußball stehe am Wendepunkt. Dinge müssten grundlegend verändert werden, so Klopp. Der DFB hatte bereits bestätigt, dass er Kontakt zu Klopp aufgenommen hat. Der frühere Meistertrainer von Borussia Dortmund und dem FC Liverpool steht aktuell noch als Head of Global Soccer bei Red Bull unter Vertrag. Der bisherige Bundestrainer Julian Nagelsmann war gestern nach dem frühen Ausscheiden der DFB-Auswahl bei der Fußball-WM zurückgetreten. Zur Fußball-WM. Das letzte Sechzehntelfinale ist vor einer halben Stunde zu Ende gegangen. Kolumbien steht nach einem 1:0 gegen Ghana im Achtelfinale. Und auch Titelverteidiger Argentinien ist weiter. Die Mannschaft um Superstar Lionel Messi gewann mit 3:2 nach Verlängerung gegen das Überraschungsteam Kap Verde. Gegner in der nächsten Runde ist Ägypten, das sich mit 5:3 nach Elfmeterschießen gegen Australien durchsetzen konnte. Das Wetter in Bayern. Zunächst sonnig, später im Norden und Osten teils dichte Wolkenfelder, nachmittags nördlich des Mains etwas Regen. Es weht ein lebhafter, auffrischender Wind. Höchstwerte zwischen 20 und 28 Grad. In der Nacht überwiegend klar, sonst wechselnd bewölkt, vom Frankenwald bis Bayerischen Wald vereinzelt Regen. Tiefstwerte bis 10 Grad. Morgen ein Mix aus Sonne und Wolken. Gebietsweise sind Schauer und Gewitter möglich. Temperaturen zwischen 21 und 30 Grad. Es ist 6:04 Uhr. Die Verkehrsmeldungen: A8 Stuttgart Richtung München, zwischen Dachau, Fürstenfeld, Bruck und Dreieck, München, Eschenried, ein Unfall. Und A99 Ostumfahrung München Richtung Salzburg, zwischen Kirchheim und Kreuzmünchen Ost, Behinderungen nach einem Unfall. Soweit die Verkehrsübersicht.
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Bernd Klüver. Der Junge mit der Mundharmonika.

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1: Es ist 7 Uhr. Die Nachrichten des Bayerischen Rundfunks mit Andreas Derschall. Die Übersicht. Demonstranten blockieren den Verkehr vor AfD-Parteitag in Erfurt. Finanzminister Klingbeil plant höhere Ausgaben und mehr Schulden. Jürgen Klopp will neuer Fußball-Bundestrainer werden. Das Wetter: sonnig mit teils dichten Wolkenfeldern, Höchstwerte 20 bis 28 Grad. Erfurt. Wenige Stunden vor Beginn des AfD-Bundesparteitages sind rings um den Tagungsort einige Zufahrtsstraßen gesperrt. Nach Angaben des Oberverwaltungsgerichts hat die Stadt Erfurt Beschwerde gegen das kurz zuvor gekippte Versammlungsverbot eingelegt. Am frühen Morgen hat die Polizei mehrere Busse zum Tagungsort begleitet. Einsatzwagen flankierten die Fahrzeuge mit Blaulicht, in denen vermutlich AfD-Delegierte saßen. Inzwischen sollen mehr als 200 Busse mit Demonstranten in Erfurt angekommen sein. Es gibt bereits mehrere Sitzblockaden, eine Großdemonstration in der Innenstadt und der öffentliche Nahverkehr kam teilweise zum Erliegen. Ein Teil der Autobahn 71 war bereits am frühen Morgen aus Sicherheitsgründen komplett gesperrt worden. Der Parteitag der AfD wird von Aufrufen zu massivem Protest begleitet. Nach Angaben der Stadtverwaltung sind mehr als 30 Versammlungen angemeldet. Die Behörden rechnen mit rund 50.000 Gegendemonstranten. Um mögliche Straßenblockaden aufzulösen, ist die Polizei mit einem Großaufgebot vor Ort. Berlin. Die Bundesregierung will im kommenden Jahr mehr neue Schulden machen als bisher geplant. Das geht aus dem Entwurf für den Bundeshaushalt 2027 hervor, der unserem Hauptstadtstudio vorliegt. Demnach sollen Kredite in Höhe von mehr als 200 Milliarden Euro aufgenommen werden. Das ist der zweithöchste Wert in der Geschichte der Bundesrepublik. Das Kabinett soll den Haushaltsentwurf am Montag auf den Weg bringen. Der Bundestag berät voraussichtlich im November darüber. Berlin. Die Schlichtungsstelle Reise und Verkehr hat einen Beschwerderekord verzeichnet. Wie es hieß, forderten mehr als 29.000 Flugreisende innerhalb eines halben Jahres Entschädigung nach Ausfällen und Verspätungen. Das seien so viel wie noch nie in einem Halbjahr. Gründe sind offenbar das Extremwetter im Frühjahr sowie der Krieg in der Golfregion. Beides hat zu erheblichen Einschränkungen und damit zu zahlreichen Konflikten mit Reiseanbietern geführt. Der sprunghafte Anstieg von Schlichtungsanträgen liegt den Angaben nach aber nicht nur an den Störungen allein. Vielmehr werden immer mehr Verbraucher dank der Nutzung von KI auf die Schlichtungsstelle aufmerksam. New York. Popstar Taylor Swift hat geheiratet. Die Sängerin und Footballspieler Travis Kelce gaben sich in New York das Jawort, wie eine Sprecherin bestätigte. Die Zeremonie habe Schauspieler Adam Sandler geleitet. Medienberichten zufolge fand die Hochzeit mit vielen berühmten Gästen im Madison Square Garden statt. Die 14-malige Grammy-Gewinnerin Swift gilt als erfolgreichste Musikerin der Gegenwart. Zum Fußball. Jürgen Klopp will neuer Bundestrainer werden. Ich bin bereit, sagte der 59-Jährige am Abend bei Magenta TV. Der DFB hatte bereits bestätigt, dass er Kontakt zu Klopp aufgenommen hat. Der frühere Meistertrainer von Borussia Dortmund und dem FC Liverpool steht aktuell noch als Head of Global Soccer bei Red Bull unter Vertrag. Der bisherige Bundestrainer Julian Nagelsmann war gestern nach dem frühen Ausscheiden der DFB-Auswahl bei der Fußball-WM zurückgetreten. Und bei der Fußball-Weltmeisterschaft sind die Sechzehntelfinals seit dem frühen Morgen unserer Zeit vorbei. Kolumbien, Argentinien und Ägypten sind ins Achtelfinale eingezogen. Das Wetter in Bayern. Zunächst sonnig, später im Norden und Osten teils dichte Wolkenfelder, nachmittags nördlich des Mains etwas Regen. Es weht ein lebhafter, auffrischender Wind. Höchstwerte zwischen 20 und 28 Grad. In der Nacht überwiegend klar, sonst wechselnd bewölkt. Vom Frankenwald bis Bayerischen Wald vereinzelt Regen. Tiefstwerte bis 10 Grad. Morgen ein Mix aus Sonne und Wolken. Gebietsweise sind Schauer und Gewitter möglich. Temperaturen zwischen 21 und 30 Grad. Es ist 7.04 Uhr. Die Verkehrsmeldungen: A99 Ostumfahrung München Richtung Salzburg. Zwischen Kirchheim bei München und Kreuzmünchen Ost sind nach einem Unfall zwei Spuren gesperrt. Soweit die Verkehrsübersicht.
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1: Es ist 8 Uhr. Die Nachrichten des Bayerischen Rundfunks mit Andreas Derschall. Die Übersicht. Immer mehr Demonstranten erreichen Erfurt vor dem AfD-Parteitag. CDU-Arbeitnehmerflügel sieht neue Attestpflicht kritisch. Parade zum 4. Juli in Washington entfällt wegen Extremhitze. Das Wetter: sonnig mit teils dichten Wolkenfeldern, Höchstwerte 20 bis 28 Grad. Erfurt. Wenige Stunden vor Beginn des AfD-Bundesparteitags haben Gegendemonstranten mit Protestaktionen begonnen. Nach Angaben der Polizei gibt es im Stadtzentrum von Erfurt etliche Blockaden mit mehreren hundert Teilnehmern. Es kommt zu Verkehrsbehinderungen. Auch die Autobahn A71 musste teils komplett gesperrt werden. Hier gibt es den Angaben nach an mehreren Stellen Blockaden sowie eine Abseilaktion. Laut Polizei gilt das Demonstrationsverbot auf bestimmten Zufahrtsstraßen zum Messegelände aber wieder, denn die Stadt Erfurt hat Beschwerde gegen eine anderslautende Entscheidung des Verwaltungsgerichts Weimar eingelegt. Eine Entscheidung steht noch aus. Derweil haben erste AfD-Delegierte das Messegelände erreicht, begleitet von der Polizei. Andere, darunter die Parteispitze, haben direkt in einem Hotel auf dem Gelände übernachtet. Beginnen soll der Parteitag um 10 Uhr. Berlin. Bundesfinanzminister Klingbeil will für das kommende Jahr neue Schulden in Höhe von fast 204 Milliarden Euro aufnehmen. Das geht aus seinem Haushaltsentwurf hervor, der dem ARD-Hauptstadtstudio vorliegt. Es wäre die zweithöchste Neuverschuldung in der Geschichte der Bundesrepublik. Die Gesamtsumme ergibt sich durch neue Schulden im Kernhaushalt und Kredite für die sogenannten Sondervermögen Bundeswehr sowie Infrastruktur und Klimaneutralität. Das Kabinett soll den Haushaltsentwurf am Montag beschließen. Der Bundestag berät voraussichtlich im November darüber. Berlin. Auch aus der CDU kommen Zweifel an der geplanten Attestpflicht ab dem ersten Krankheitstag. Der Vorsitzende des CDU-Arbeitnehmerflügels Radke hat dem Spiegel gesagt, man solle den Punkt vielleicht noch einmal überdenken. Der Streitwert scheine in keinem gesunden Verhältnis zu den vermeintlichen Verbesserungen zu stehen, sagte Radke. Die Spitzen von CDU, CSU und SPD hatten sich am Mittwoch auf eine ganze Reihe von Reformen geeinigt. Unter anderem sollen Arbeitnehmer bereits am ersten Krankheitstag ein Attest vorlegen müssen. Zudem soll die telefonische Krankschreibung abgeschafft werden. Gegen die Pläne gibt es breiten Protest. Washington. Kurz vor den Feierlichkeiten zum 250. Unabhängigkeitstag der USA ist die große Parade in der Hauptstadt abgesagt worden. Die gefühlte Temperatur könnte laut Meteorologen heute bei bis zu 46 Grad liegen. Schon gestern wurden in Washington mehr als 39 Grad gemessen und damit ein 150 Jahre alter Hitzerekord gebrochen. Das Volksfest zum 250. Geburtstag des Landes war gestern für mehrere Stunden evakuiert worden. Auch die für gestern geplante Parade in Philadelphia hatte man wegen der extremen Temperaturen gestrichen. Für mehr als 185 Millionen Amerikaner gilt eine Hitzewarnung. Das ist mehr als die Hälfte der Bevölkerung. Zum Fußball. Jürgen Klopp will neuer Bundestrainer werden. Ich bin bereit, sagte der 59-Jährige am Abend bei Magenta TV. Der DFB hatte bereits bestätigt, dass er Kontakt zu Klopp aufgenommen hat. Der frühere Meistertrainer von Borussia Dortmund und dem FC Liverpool steht aktuell noch als Head of Global Soccer bei Red Bull unter Vertrag. Der bisherige Bundestrainer Julian Nagelsmann war gestern nach dem frühen Ausscheiden der DFB-Auswahl bei der Fußball-WM zurückgetreten. Und bei der Fußball-Weltmeisterschaft sind die 16. Finals seit dem frühen Morgen unserer Zeit vorbei. Kolumbien, Argentinien und Ägypten sind ins Achtelfinale eingezogen. Das Wetter in Bayern. Zunächst sonnig, später im Norden und Osten teils dichte Wolkenfelder. Nachmittags nördlich des Mains etwas Regen. Es weht ein lebhafter, auffrischender Wind. Höchstwerte zwischen 20 und 28 Grad. In der Nacht überwiegend klar, sonst wechselnd bewölkt. Vom Frankenwald bis Bayerischen Wald vereinzelt Regen. Tiefstwerte bis 10 Grad. Morgen ein Mix aus Sonne und Wolken. Gebietsweise sind Schauer und Gewitter möglich. Temperaturen zwischen 21 und 30 Grad. Es ist gleich 8.05 Uhr.
2: Die BR-Schlager, der Verkehrsservice A8 München Richtung Salzburg zwischen Rosenheim West und Rohrdorf, 6 Kilometer Stau wegen Bauarbeiten. Und A8 München Richtung Stuttgart zwischen Sulzemoos und Odelshausen, ein Unfall auf der rechten Spur.
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2: Ja, hallo, hallo an diesem Samstagmorgen, Wochenende und noch ein schönes dazu. Da lohnt es sich doch, früh aufzustehen, oder? Ja, jetzt ist es noch nicht ganz so heiß, die Luft ist noch frisch. Wenn Sie raus in die Natur wollen, ach, nehmen Sie Ihr Lieblingsradio doch einfach mit. Gleich gibt es wieder frische Ideen, was Sie an diesem Wochenende veranstalten können. Gehen wir es an. Ja, frisch und fröhlich mit Musik von Roland Kaiser. 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

0: Herzensangelegenheiten im BR-Schlagersamstag mit Karin Schubert am Mikrofon und heute Morgen um 7:45 Musik von Elton John.
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0: Da gucken wir doch gleich mal auf morgen. Morgen heißt es nämlich Ausdauer pur in Mittelfranken. Da steigt wieder der Challenge Rot, einer der größten Langdistanz-Triathlons der Welt. Tausende Athletinnen und Athleten kämpfen sich durch Schwimmen, Radfahren und Laufen. Ach, Wahnsinn. Wer das Spektakel live verfolgen möchte, BR24 Sport überträgt das Rennen im Stream und im BR-Fernsehen. Vom Schwimmstart im Main-Donau-Kanal bis zum Zieleinlauf im Triathlon-Stadion. Los geht's morgen früh um 6.15 Uhr. Der Startschuss fürs Schwimmen, der fällt um 6.30 Uhr. Ja, und wenn Sie nicht nur zuschauen, sondern selbst aktiv werden möchten, in München verwandelt sich der Königsplatz morgen in eine riesige Sportarena. Beim Münchner Sportfestival können Sie von 10 bis 18 Uhr mehr als 70 Sportarten ausprobieren. Von klassischen Disziplinen bis hin zu neuen Trends. Es gibt Workshops, Mitmachaktionen, Vorführungen und Probetrainings. Ganz egal, ob Sie regelmäßig Sport treiben oder mal was Neues testen wollen. Da ist für alle was dabei. Und noch ein besonderer Anlass zum Feiern. Ja, die USA begehen heute ja den 250. Jahrestag ihrer Unabhängigkeit. Auch wenn da schon einiges abgesagt wurde, die Bayerische Staatskanzlei, die lädt zum bayerisch-amerikanischen Freundschaftsfest in den unteren Hofgarten in München ein. Von 10 bis 18 Uhr gibt's Musik, Begegnungen und ein buntes Programm als Zeichen der langjährigen Freundschaft zwischen Bayern und den Vereinigten Staaten.
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Das Nockalm-Quintett. Um 8:55 haben wir es schon hier im BR-Schlager Samstag in diesem Sommer 26. Ja, der Schlager Samstag macht Ihnen seine Aufwartung an diesem 4. Juli. Dem Geburtstag von Gina Lollobrigida übrigens, am 4. Juli 1927 geboren. Ziemlich alt geworden, die große Altdame, die Schauspielerin. Später war sie ja dann auch Fotografin und Bildhauerin. Erst 2023 ist sie gestorben, im hohen Alter von 95 Jahren. Ja, nach dem Zweiten Weltkrieg, da ist sie schnell zu einem Sexsymbol geworden, nicht nur in ihrer Heimat Italien. Ja, da würdigen wir doch die Schauspielerin auch mal, oder? Mit einem Spruch zum Tag von ihr vielleicht. Sie war ja eine echte Schönheit und die Männer, die spielten immer eine große Rolle in ihrem Leben. Wie meinte Gina Lollobrigida doch so schön? Frauen geben Fehler leichter zu als Männer. Deshalb sieht es so aus, als machten sie mehr. Interessante Analyse, oder? Aber ich muss sagen, in der Sache hat sie irgendwie schon recht. Ne? Habe ich schon auch öfter erlebt, dass Männer sich da ein bisschen schwerer tun in Sachen Fehler zugeben. Kein Fehler ist es, jetzt hier und jetzt BR Schlager eingeschaltet zu haben. Wir versorgen Sie natürlich immer mit der perfekten Musik für diesen Samstagmorgen. Und da hätte ich ganz aktuell Tammy für Sie mit dem Sommer dahorn.

0: Sommer daheim. Da schauen wir doch gleich mal, wie es so ausschaut mit dem Wetter an diesem Wochenende. Oder bei uns daheim in Bayern.
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0: Ja, ein paar Wolken kann es schon geben, vor allen Dingen in Teilen von Nord- und Ostbayern. Am Nachmittag ist dann nördlich des Mains örtlich ein bisschen Regen möglich, so ein paar Tröpfchen halt. Dazwischen auch wieder immer mal wieder ein bisschen dieser frische Wind. Die Höchstwerte heute zwischen 20 Grad im Landkreis Hof und 28 Grad im Landkreis Aschaffenburg. In der Nacht dann ja in Teilen Schwabens und im westlichen Oberbayern überwiegend klar, ansonsten wechselnd bewölkt. Vom Frankenwald bis zum Bayerischen Wald kann auch ein bisschen Regen fallen. Die Tiefstwerte in der Nacht so zwischen 10 Grad in manchen westlichen Alpentälern und 17 Grad in der Untermainregion. Schauen wir noch auf die weiteren Aussichten. Morgen, Montag und Dienstag ist es dann wechselnd bis stark bewölkt, mit aber natürlich auch immer wieder sonnigen Abschnitten. Im Südwesten auch mal mehr Sonne. Gebietsweise kann auch etwas Regen fallen und zu Schauern oder Gewittern kann es eh in diesem Sommer immer wieder kommen. Die Tiefstwerte dann zwischen 17 und 11 Grad und die Höchstwerte zwischen 21 und 30 Grad.
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0: Mit Musik von den Palldauern und dem Düsseldorfer Girl.

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0: Ramona Martinez. Wir starten in einen schönen Samstag hier auf BR Schlager. Naja, 28 Grad sind heute drin. Samstagmorgen, das heißt bei BR Schlager auch royale Zeit. Wir schauen mal auf die Königshäuser dieser Welt. Und das können wir natürlich wunderbar mit unserer Annelie. Prinzessin Catherine, die Ehefrau von Prinz William, ist ja ganz gestärkt in die vergangene Woche gegangen. Denn sie hat am vergangenen Sonntag eine besondere Challenge, also eine Herausforderung gemeistert. Sie hat die Berge in Wales, England und Schottland bestiegen, die jeweils drei höchsten. Annelie, wieso hat sie das denn gemacht?
1: Ja, das hat sie für einen guten Zweck getan. Sie hat Spenden gesammelt für das Krankenhaus, in dem sie wegen ihrer Krebserkrankung behandelt worden war. Und sie will mit dieser Aktion auf das Krankenhaus aufmerksam machen und Menschen dazu bringen, dafür zu spenden, eben indem sie auf die Berge geht. Und für Prinzessin Catherine ist diese Challenge persönlich ganz wichtig, eben auch sich selbst etwas zu beweisen und wieder die Kraft zu haben, so etwas machen zu können. Also rein körperlich. Und ich muss mal sagen, das ist kein Spaziergang.
0: Das kann ich mir vorstellen. Wie lange war sie denn da unterwegs?
1: 24 Stunden. Sie ist fast 40 Kilometer die Berge hochgewandert und hat insgesamt 3400 Höhenmeter überwunden. Prinzessin Catherine war am Samstag in Schottland gestartet. Dann ging es nach England und das Ziel war der höchste Berg von Wales. Und zwischen den Besteigungen war sie im Auto unterwegs, denn die Berge liegen mehrere hundert Kilometer voneinander entfernt.
0: Hat denn eigentlich ihr Mann, also Prinz William, sie bei dieser anspruchsvollen Tour unterstützt?
1: Nee, das hat sie ohne ihn gemacht, denn es war ja ihre ganz persönliche Challenge. Aber sie war nicht allein unterwegs. An ihrer Seite waren immer erfahrene Bergsteiger. Und auf dem Berg in Wales hat ihr Bruder James sie begleitet. Und unten am Fuße des Berges haben dann natürlich Prinz William, Prinz George, Prinzessin Charlotte und ihre Eltern auf sie gewartet.
0: Unglaublich, eine Challenge. War schon eigentlich eine Überraschung. Ja, die Öffentlichkeit sollte ja erstmal nichts mitbekommen, wie es scheint. Ja, könnte sein, dass Kate öfter mal solche Überraschungstermine macht. Ich sage vielen Dank, Annelie. Ich glaube, da wäre wahrscheinlich jeder irgendwie nervös vor so einer Veranstaltung, oder? 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

0: Ja, so ist das halt. Man muss das Leben nehmen, wie das Leben eben ist. Juliane Werding, das ist das Wochenende mit BR Schlager. Schönen Samstag zusammen mit allem, was dazugehört. Unter anderem vielleicht auch einen Blick auf morgen. 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
1: Es ist 9 Uhr. Die Nachrichten des Bayerischen Rundfunks mit Andreas Derschall. Die Übersicht. Zehntausende demonstrieren in Erfurt gegen AfD-Parteitag. Finanzminister Klingbeil plant höhere Ausgaben und mehr Schulden. Trauerfeier für Irans Staatsoberhaupt Khamenei hat begonnen. Das Wetter sonnig mit teils dichten Wolkenfeldern, Höchstwerte 20 bis 28 Grad. Erfurt. Eine Stunde vor Beginn des AfD-Parteitags sind bereits mehrere tausend Demonstranten in der Stadt eingetroffen. Allein am Hauptbahnhof versammelten sich am Morgen rund 10.000 AfD-Gegner. Sie zogen dann in Protestzügen zum Messegelände, wo der Parteitag stattfindet. Außerdem gibt es laut Polizei Sitzblockaden auf mehreren Straßen im Stadtgebiet sowie auf der Autobahn A71. Das Bürgerbüro der AfD in Erfurt wurde den Angaben nach mit Pyrotechnik und Farbbeuteln attackiert. Aufgerufen zu dem Protest hatten die Parteien Linke und Grüne sowie Gewerkschaften und zivilgesellschaftliche Organisationen wie Amnesty International und die OMAS gegen rechts. Trotz der Blockaden hat nach Angaben der AfD bereits ein Großteil der Delegierten das Messegelände erreicht. Man gehe davon aus, dass der Parteitag pünktlich beginnen könne. Die AfD will bei ihrem zweitägigen Treffen einen neuen Vorstand wählen. Die Bundesvorsitzenden Weidel und Chrupalla stellen sich zur Wiederwahl. Berlin. Die Bundesregierung will im kommenden Jahr mehr neue Schulden machen als bisher geplant. Das geht aus dem Entwurf für den Bundeshaushalt 2027 hervor, der unserem Hauptstadtstudio vorliegt. Demnach sollen Kredite in Höhe von mehr als 200 Milliarden Euro aufgenommen werden. Das ist der zweithöchste Wert in der Geschichte der Bundesrepublik. Das Kabinett soll den Haushaltsentwurf am Montag auf den Weg bringen. Der Bundestag berät voraussichtlich im November darüber. Berlin. Die Schlichtungsstelle Reise und Verkehr hat einen Beschwerderekord verzeichnet. Wie es hieß, forderten mehr als 29.000 Flugreisende innerhalb eines halben Jahres Entschädigung nach Ausfällen und Verspätungen. Das seien so viel wie noch nie in einem Halbjahr. Gründe sind offenbar das Extremwetter im Frühjahr sowie der Krieg in der Golfregion. Beides hat zu erheblichen Einschränkungen und damit zu zahlreichen Konflikten mit Reiseanbietern geführt. Der sprunghafte Anstieg von Schlichtungsanträgen liegt den Angaben nach aber nicht nur an den Störungen allein. Vielmehr werden immer mehr Verbraucher dank der Nutzung von KI auf die Schlichtungsstelle aufmerksam. Teheran. In der iranischen Hauptstadt haben die öffentlichen Trauerfeiern für den obersten Führer Khamenei begonnen. Rund 4 Monate nach seiner Tötung wurde der Sarg des Religionsführers in der Großmoschee Musalla aufgebahrt. Das zeigten Aufnahmen im iranischen Staatsfernsehen. Zahlreiche Anhänger strömten bereits in der Dämmerung zur Moschee. Khameneis Leichnam bleibt zunächst 3 Tage in Teheran. Die Behörden rechnen allein in dieser Zeit mit 15 bis 20 Millionen Teilnehmern. Anschließend sind Trauerzeremonien in der Pilgerstadt Qom und auch im Irak geplant. Am Donnerstag soll er dann in seiner Heimatstadt Mashhad beigesetzt werden. Khamenei war Ende Februar bei einem israelischen Luftangriff auf seinem Amtssitz getötet worden. Zum Fußball. Jürgen Klopp will neuer Bundestrainer werden. Ich bin bereit, sagte der 59-Jährige am Abend beim Magenta TV. Der DFB hatte bereits bestätigt, dass er Kontakt zu Klopp aufgenommen hat. Der frühere Meistertrainer von Borussia Dortmund und dem FC Liverpool steht aktuell noch als Head of Global Soccer bei Red Bull unter Vertrag. Der bisherige Bundestrainer Julian Nagelsmann war gestern nach dem frühen Ausscheiden der DFB-Auswahl bei der Fußball-WM zurückgetreten. Und bei der Fußball-Weltmeisterschaft sind die 16. Finals seit dem frühen Morgen unserer Zeit vorbei. Kolumbien, Argentinien und Ägypten sind ins Achtelfinale eingezogen. Das Wetter in Bayern. Zunächst sonnig, später im Norden und Osten teils dichte Wolkenfelder, nachmittags nördlich des Mains etwas Regen. Es weht ein lebhafter, auffrischender Wind, Höchstwerte zwischen 20 und 28 Grad. In der Nacht überwiegend klar, sonst wechselnd bewölkt, vom Frankenwald bis Bayerischen Wald vereinzelt Regen, Tiefstwerte bis 10 Grad. Morgen ein Mix aus Sonne und Wolken, gebietsweise sind Schauer und Gewitter möglich, Temperaturen zwischen 21 und 30 Grad. Es ist 9.05 Uhr.
2: BR-Schlager, der Verkehrsservice mit einer Meldung. A8 München Richtung Salzburg zwischen Rosenheim-West und Rohrdorf. 7 Kilometer Stau wegen Bauarbeiten. Ansonsten, wo es geht, allen eine gute Fahrt.
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2: Und die sagt Hallo und Grüß Gott am Samstag in der Früh, kurz nach 9. Och, was haben wir zu bieten in ihrem Frühstücksprogramm? Ja, wir besuchen wieder mal den Wochenmarkt in dieser Stunde. Da geht es heute um Tofu. Schmeckt ja irgendwie nach nichts, wie ich finde. Aber ich bin sicher, unsere Silke Noll, die weiß, wie er lecker zuzubereiten ist. Ich würde sagen, wir starten ins Sommerglück mit Musik von unserer Schlagerkönigin Andrea Berg. Das ist nicht fair.

Ein schönes, aber leider trauriges Lied von Nicole. Flieg nicht so hoch, mein kleiner Freund. Im BR Schlager Samstag. In diesem Sommer 26. Ja, klar, die Sonne. Sie kann gefährlich sein, sie kann aber auch schön sein und irgendwie gehört sie ja dazu, zum Sommer, oder? Und was gehört sonst noch dazu? Vielleicht Eis? Spaghetti-Eis gehört ja zu den absoluten Klassikern in der Eisdiele. So, Vanilleeis, Erdbeersoße drauf, weiße Schokolade, fertig ist die süße Pasta. Aber in Karlsruhe, da hat jetzt ein Eismacher gedacht, warum eigentlich nur so tun, als ob? Seine neue Sorte heißt Al Dente und der Name ist echt Programm, denn in dem Eis, da stecken tatsächlich echte gekochte Spaghetti. Die werden mit Vanilleeis und einer Kirschblüten-Holundersoße kombiniert und kommen sogar noch als Topping obendrauf. Ja, der Eismacher, der ist Italiener und erzählt, dass ihm die Idee ganz spontan beim Spaghetti-Essen gekommen ist. Bis die Mischung dann aber auch wirklich angepasst war, das hat einige Versuche gebraucht. Die Nudeln, die sollen nämlich genau so gekocht sein, dass sie ja zusammen mit dem Eis angenehm im Mund schmelzen. Seine ersten Kunden, die das probiert haben, waren erstmal ziemlich überrascht. Viele mussten auch ein bisschen lachen, aber nach dem Probieren waren einige durchaus begeistert. Eine Kugel kostet übrigens 2 €. Na, wäre das nicht was? Sie könnten es ja auch mal selbst ausprobieren. Spaghetti-Eis, selbst gemacht, mit Spaghetti. Naja, wenn Ihnen das nicht schmeckt, hätte ich vielleicht was anderes. Musik von Albano und Romina Power. Felicità. Auch ein bisschen italienisches Lebensgefühl.

DJ Ötzi hier im BR Schlager Samstag, im BR Schlager Sommer. Ach ja, wir sind mittendrin an diesem 4. Juli. Auch dieser Tag ist natürlich kein Tag wie jeder andere. Es gibt ja immer die lustigen Jahrestage, so vom Anti-Plastiktüten-Tag gestern bis zum Tag der Apfeltasche morgen beispielsweise. Aber ich habe auch noch einen gefunden, der mir heute echt schmecken könnte. Heute ist nämlich auch Tag des Caesar Salad. Also, ich liebe ihn ja. Ist ja vor allem Römersalat, ne, mit so einem speziellen Dressing aus Eigelb, Olivenöl, Wustersoße und ja, manchmal auch Sardellen. Ja, die liebe ich sowieso. Sehr lecker. Mein Magen fängt schon an zu knurren hier. Wird Zeit, dass was reinkommt. Also, leider kein Caesar-Salat jetzt. Ich habe noch nicht mal gefrühstückt, aber vielleicht tut es ja auch ein belegtes Brötchen mit Ei oder so. Ja, ich mache inzwischen dann wieder Musik für Sie, ne? Bis wir dann mal aufs Wetter gucken, wie das so die nächsten Tage ausschaut. Ella Endlich hätte ich für Sie mit ihrem aktuellen Titel Cinderella.

lockere Quellenwolken. Am Nachmittag ist schon ein bisschen Regen möglich, allerdings eher so nördlich des Mains. Auch ein auffrischender Wind im Laufe des Tages ist angesagt. Höchstwerte 20 bis immerhin 28 Grad. Und in der Nacht in Teilen von Schwaben und im westlichen Oberbayern überwiegend klar. Ansonsten wird es relativ bewölkt und besonders vom Frankenwald bis zum Bayerischen Wald kann es in der Nacht auch ein bisschen regnen. Die Tiefstwerte dann 17 bis auch mal runter auf 10 Grad. Ja, aber so richtig Abkühlung ist das nicht. Und es bleibt wirklich schön, auch morgen, Montag und Dienstag wechselnd bewölkt mit vielen sonnigen Abschnitten. Im Südwesten auch mal länger sonnig. Gebietsweise kann es zwar immer mal wieder regnen, es gibt einzelne Schauer oder Gewitter, aber es wird wieder richtig schön. In der Nacht 17 bis 11 Grad und am Tag gehen die Werte rauf auf 21 bis 30 Grad.

0: Wir lassen uns nicht stoppen. Nein, wir sind dabei an diesem BR-Schlager-Samstag. Und da, ja, würde ich sagen, mach mal eine kleine Einkaufstour mal wieder an diesem Samstag.
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0: Ja, viele setzen ja bei ihrer Ernährung mittlerweile auch auf Ernährung ohne Fleisch oder ohne tierische Produkte, so wie Käse, Eier, Honig. Als Ersatz für Fleisch, da greifen dann viele zum Tofu. Also das gibt es sozusagen als Rohling oder auch in Form von Tofu-Würstchen oder Bratlingen. Silke Noll vom Ernährungsteam der Verbraucherzentrale Bayern. Was ist das eigentlich genau? Tofu.
2: Ja, der Tofu, das ist eigentlich im Grunde genommen die pflanzliche Antwort auf Käse. Mhm. Tofu wird aus Sojabohnen hergestellt. Aus den Sojabohnen entsteht die Sojamilch. Die wird wiederum dann mit Mineralstoffen, meistens sind das Calcium- und Magnesiumsalze, zum Gerinnen gebracht und anschließend gepresst. Ja, und das Ergebnis, das ist ein eiweißreicher Block mit eher neutralem Geschmack, eben der Tofu. Übrigens finde ich auch ganz interessant, der Tofu, der hat eine sehr lange Tradition schon, denn vor allem in Ostasien, da wird er nämlich schon seit vielen Jahrhunderten als Grundnahrungsmittel sehr geschätzt.
0: Und eignet sich natürlich auch gut als Fleischersatz. Warum eigentlich?
2: Der Tofu, das ist ein echtes Power-Lebensmittel mit viel Eiweiß und kann also wirklich sehr, sehr vielseitig in der Küche eingesetzt werden. Der liefert hochwertiges pflanzliches Eiweiß und er enthält, und das haben nicht so viele Lebensmittel, alle essentiellen, also alle lebenswichtigen Eiweißbausteine, also Aminosäuren, die unser Körper braucht. Der Tofu ist gleichzeitig frei von Cholesterin, was man ja beim Fleisch nicht sagen kann. Und er enthält meist weniger gesättigte Fettsäuren als Fleisch. Und gesättigte Fettsäuren, das ist auch was, wo man immer so ein bisschen drauf schauen muss, dass man da nicht zu viel von isst. Also aus ernährungswissenschaftlicher Sicht, da kann der Tofu wirklich einen Beitrag zu einer ausgewogenen Ernährung leisten.
0: Sehr, ja, geschmacklich ist er ein bisschen neutral, würde ich sagen. Aber deshalb ja vielseitig einsetzen. Worauf sollte ich jetzt bei der Zubereitung achten, damit da trotzdem noch was schmeckt?
2: Ganz wichtig eben bei der Zubereitung ist, von dem Naturtofu das Wasser erstmal zu entfernen. Also diesen Tofu-Block erstmal gut ausdrücken oder auch auspressen, dass das Wasser da so ein bisschen rausgeht. Dann natürlich das Marinieren. Da kann man also Gewürze nehmen, Sojasauce nehmen, Kräuter oder Marinaden. Die geben den Geschmack. Da ist ein bisschen Geduld gefragt, denn der Tofu nimmt die Gewürze besser auf, wenn er etwas Zeit zum Marinieren bekommt. Ja, und kräftig anbraten, wenn man ihn wirklich braten möchte in der Pfanne. So entsteht mehr Aroma und vor allen Dingen so eine knusprige Oberfläche, die den Tofu also wirklich auch interessant vom Mundgefühl werden lässt.
0: Ja, mag ich eigentlich auch ganz gern. Gebratener Tofu macht sich ja auch immer gut so in asiatischen Gerichten. Einfach mal würfeln mit Sojasauce, Knoblauch, Ingwer, Chili marinieren, anbraten. Also ich finde, das schmeckt ja fast ein bisschen nach Urlaub. Aber ich meine, Tofu ist ja jetzt nicht gleich Tofu. Da gibt es ja auch große Unterschiede. Welchen nehme ich jetzt denn wofür?
2: Ja, beim Tofu, da gibt es tatsächlich die verschiedenen Sorten. Einmal den Naturtofu, der ist fest, schnittfähig, ideal eben, wenn ich braten möchte, grillen oder auch herzhafte Gerichte zaubern möchte. Dann gibt es den sogenannten Seidentofu, wie der Name schon sagt, der ist sehr weich und cremig. Den kann man dann eher für Desserts nehmen, für Smoothies nehmen oder auch vielleicht ganz interessant als Eiersatz beim Backen. Dann gibt es den Räuchertofu, der ist bereits gewürzt mit einem kräftigen Geschmack und der passt perfekt für kalte Speisen, als Brotbelag oder auch eben zum Anbraten. Ja, und dann gibt es auch schon fertig gewürzten und marinierten Tofu zu kaufen, wenn es mal schnell sein soll in der Küche.
0: Ja, die Auswahl ist groß. Danke, Silke Noll von der Verbraucherzentrale Bayern. Ja, über die Vielseitigkeit von Tofu und ja, noch ein Hinweis für Menschen mit Sojaallergie ist natürlich der Tofu nicht geeignet, versteht sich von selbst. Und aufpassen muss man auch, wenn man eine Erkrankung der Schilddrüse hat. Also da lieber vorher mal den Arzt fragen, ob sich das mit dem Tofu verträgt.
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0: Vincent und Fernando auch Sterne brauchen Sonne. Ja, Sonne haben wir derzeit ja wirklich genug. Auch Schlagersterne brauchen natürlich Sonne. 9.53 Uhr inzwischen. Mit Schwung geht's bei uns durch den Vormittag. Ja, mit Schlagerträumen natürlich. Absolut authentisch. Und vor allem, wenn man den Schlagerstars ja auch so nahe kommt wie hier. Ja, und einigen können sie sogar noch näher kommen.
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0: Arbeitnehmer bereits am ersten Krankheitstag ein Attest vorlegen müssen. Zudem soll die telefonische Krankschreibung abgeschafft werden. Gegen die Pläne gibt es breiten Protest. Washington. Kurz vor den Feierlichkeiten zum 250. Unabhängigkeitstag der USA ist die große Parade in der Hauptstadt abgesagt worden. Die gefühlte Temperatur könnte laut Meteorologen heute bei bis zu 46 Grad liegen. Schon gestern wurden in Washington mehr als 39 Grad gemessen und damit ein 150 Jahre alter Hitzerekord gebrochen. Das Volksfest zum 250. Geburtstag des Landes war gestern für mehrere Stunden evakuiert worden. Auch die für gestern geplante Parade in Philadelphia hatte man wegen der extremen Temperaturen gestrichen. Für mehr als 185 Millionen Amerikaner gilt eine Hitzewarnung. Das ist mehr als die Hälfte der Bevölkerung. Peding. Ein 19-Jähriger, der in den Chiemgauer Alpen vermisst wurde, ist tot. Wie die Polizei am Abend mitteilte, fanden Einsatzkräfte seine Leiche am Fuderheustein. Der junge Mann aus Bayreuth dürfte demnach über eine rund 200 Meter steile Felsrinne abgestürzt sein. Der 19-Jährige war am Donnerstag als vermisst gemeldet worden, nachdem er nicht zur Arbeit erschienen war. Weil bekannt war, dass er am Fuderheuberg wandern wollte, suchten mehr als 50 Einsatzkräfte von Polizei und Bergwacht in dem Gebiet nach ihm. Auch zwei Hubschrauber und drei Drohnen waren im Einsatz. Das Wetter in Bayern. Zunächst sonnig, später im Norden und Osten teils dichte Wolkenfelder, nachmittags nördlich des Mains etwas Regen. Es weht ein lebhafter, auffrischender Wind, Höchstwerte zwischen 20 und 28 Grad. In der Nacht überwiegend klar, sonst wechselnd bewölkt, vom Frankenwald bis Bayerischen Wald vereinzelt Regen, Tiefstwerte bis 10 Grad. Morgen ein Mix aus Sonne und Wolken, gebietsweise sind Schauer und Gewitter möglich, Temperaturen zwischen 21 und 30 Grad. Es ist 10.05 Uhr.
1: BR-Schlager mit dem Blick auf die Fernstraßen. A7 Fulda Richtung Würzburg zwischen Fulda Dreieck und Bad Brückenau-Volkers. 5 Kilometer Stau wegen Bauarbeiten. A8 München Richtung Salzburg zwischen Irschenberg und Rohrdorf. 14 Kilometer Stau an einer Baustelle. Und in Richtung München auf der A8 zwischen Fraßdorf und Rosenheim. 5 Kilometer Stau wegen Bauarbeiten.
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1: Hallo, hallo zusammen. Halbzeit im BR-Schlager Samstag, Sommervormittag. Ja, bis 12 bin ich für Sie da, hab jede Menge tolle Musik für Sie dabei. Musik, die Sie gut durch diesen Vormittag bringt. Und auch ein paar Verbrauchertipps habe ich noch mitgebracht. Ja, und Sie glauben gar nicht, wie förderlich ein Hund für unsere Gesundheit sein kann. Dazu gleich mehr. Aber erstmal machen wir Musik. Die aktuelle Single von Helene Fischer habe ich mitgebracht. Ramon Roselli mit seiner Luisa. Und den Anfang machen Linda Feller und Josh Will mit den Sternen in der Nacht.

0: sommerliche Melodien hier an diesem Samstagvormittag um 21:15 auf BR Schlager. Ja, mit Informationen, die Sie bestimmt noch nicht gewusst haben. Zum Beispiel, Hunde sind gute Blutdrucksenker. Ja, ist wissenschaftlich belegt, dass der Umgang mit Hunden das Wohlbefinden steigert und Blutdruck, Herzfrequenz und Stress runterfährt. Leuchtet eigentlich ein, oder? Funktioniert bei Katzen vermutlich genauso. Also ich habe immer einen sehr niedrigen Blutdruck. Aber ja, in die Arbeit mitnehmen geht bei vielen ja nicht. Beim Hund geht das schon teilweise, wenn es der Chef erlaubt und die Kolleginnen und Kollegen dann auch Hunde mögen, dann ist es schon was echt Schönes. Bei den Bezirkskliniken in Mittelfranken, da dürfen Mitarbeiter schon seit einigen Jahren ihre Hunde mit zur Arbeit bringen. Psychologin Susanne Popp, die in der Klinik am Europakanal arbeitet, hat ihre Hündin dreimal die Woche dabei.
1: Eingekuschelt in ihrem Kissen liegt sie da, die 8-jährige Hündin Amy. Sie hat in dem Büro von Besitzerin Susanne Popp ihr eigenes Reich. Die Psychologin arbeitet in der Klinik am Europakanal in Erlangen und dreimal die Woche ist ihre Kollegin ihre Hündin Amy.
2: Die Amy ist ein guter Türöffner. Wenn jemand sagt, ich möchte eigentlich gar nicht in die Gedächtnisambulanz kommen, ich möchte mich nicht untersuchen lassen, dann sage ich, okay, ich habe auch einen Hund hier. Fällt es Ihnen vielleicht leichter, wenn ein Hund mit dabei ist in der Situation?
1: Das Kerngeschäft von Amy, die auch als Therapiehund ausgebildet ist, ist aber die Gruppentherapie.
3: Wir haben mindestens 3 Gruppen in der Woche und das ist ein ganz wichtiger Bestandteil. Also ich darf eigentlich gar nicht ohne Amy in so eine Gruppe kommen, weil dann die Teilnehmenden total enttäuscht sind.
1: Amy kann beruhigen, Trost spenden, aber auch die Gruppe aktivieren. Susanne Popp hat Bälle und einen Würfel für geriatrische Therapieübungen dabei. Und das bereits seit fast 8 Jahren. Die Diplompsychologin ist eigentlich der Ursprung für das Angebot der Bezirkskliniken Mittelfranken, dass man sein haariges Familienmitglied mitnehmen darf.
4: Wenn man das dann auch mit an den Arbeitsplatz bringen darf, entlastet es. Man hat weniger zu organisieren, man braucht keinen Hundesitter. Und das empfinden, glaube ich, die meisten Mitarbeiter wirklich als große Bereicherung.
1: Von den 3.500 Mitarbeitenden der Bezirkskliniken Mittelfranken gibt es 80, die das Angebot nutzen, erklärt Personalmanagerin Christina Hayek. Davon arbeitet rund ein Drittel in patientennahen Berufen.
4: Dazu zählen dann Ärzte, Pflegekräfte, Psychologen, Therapeuten. Und wir haben das große Glück, dass einige unserer Mitarbeiter auch hergegangen sind und gesagt haben, sie machen eine Therapiehundeausbildung mit ihrem Hund. Und diese Hunde dürfen dann auch wirklich mit an den Patienten.
1: Die Bezirkskliniken Mittelfranken sind das erste Klinikunternehmen in Deutschland, das Hunde am Arbeitsplatz seit 3 Jahren erlaubt. Denn so einfach ist es nicht, im klinischen Umfeld einen Vierbeiner mitzunehmen. Hygienevorgaben müssen erfüllt werden, die Tiere vollständig geimpft sein und auch eine Probephase im Team muss überstanden werden. Angela Schmitz, Hündin Bella, hat das vor 3 Jahren erfolgreich.
5: Ja, natürlich ist es schön, meine Lebensgefährtin mit dabei zu haben.
1: Die natürlich auch Aufmerksamkeit braucht. Aber die Vorteile überwiegen für die Ärztin. Sie macht viele Screenings, stellt ADHS oder Autismusdiagnosen.
5: Für die Patienten ist es ja erstmal eine sehr unangenehme Situation. Die wissen ja gar nicht, wie sind wir hier, wie funktioniert das alles. Und wenn sie die Bella sehen, dann ist dann meistens schon das Eis gebrochen und die Patienten entspannen sich.
1: Bella ist dreimal die Woche dabei. Denn auch Hunde müssen auf ihre Work-Life-Balance achten. Annika Swithiel, Bayern 1 in Erlangen.
0: Ja, das glauben wir sofort. Danke unserer Annika Swithiel aus Erlangen. Die Bezirkskliniken Mittelfranken, die erlauben Mitarbeitenden, ihre Hunde mit in die Arbeit zu nehmen. Ja, gut fürs Herz und die Seele, wie die Musik natürlich auch hier auf BR Schlager. Ein wunderschönen Oldie habe ich jetzt für Sie. Graham Bonney, du bist viel zu schön, um alleine nach Hause zu gehen.

Beatrice Egli. Um 11:04 an diesem Bea-Schlager-Samstag am 4. Juli, der übrigens nicht nur Independence Day in den USA ist, sondern auch eine echte Herausforderung für Fastfood-Liebhaber. Ja, seit 110 Jahren wird am amerikanischen Nationalfeiertag in New York das internationale Hotdog-Wettessen veranstaltet. 1916 zum ersten Mal. Wer schafft's innerhalb von 10 Minuten, die meisten Hotdogs runterzuschlingen? Ja, ich weiß, das muss ein echter Genuss sein. Also mir reicht ja schon einer. Aber falls Sie heute mal mittrainieren möchten, der Weltrekord liegt derzeit bei den Frauen bei 51 dieser Würstchen im Brötchen. Bei den Männern hat einer sogar mal 83 Hotdogs in 10 Minuten geschafft. Boah. Na dann, guten Appetit, würde ich sagen. Bei uns jetzt wieder schlanke Musik, aktuell ja, von Forsberg, wenn das mit uns vorbei ist.

0: Also das mit uns ist noch nicht vorbei. Wir sind mittendrin im BR-Schlager Samstag. 10:30 haben wir es und da gucken wir doch mal wieder nach draußen.
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0: Ja, schön wird's heute wieder. Ziemlich sonnig. Es können ein paar Wölkchen dann aufziehen. Lockere Quellwolken. Nachmittags dann nördlich vom Main örtlich ein bisschen geringfügiger Regen. Und der Wind, der wird auch ein bisschen lebhafter. Bei heute Höchstwerten zwischen 20 und 28 Grad. In der Nacht in Teilen von Schwaben und dem westlichen Oberbayern überwiegend klar. Ansonsten kann es ein paar Wolken geben, besonders vom Frankenwald bis zum Bayerischen Wald auch ein bisschen Regen. Das tut der Erde doch ganz gut. Boah, besonders wenn es nachts ist, gell? Tiefstwerte 17 bis auch mal runter auf 10 Grad. Und es geht relativ sommerlich weiter am Sonntag, Montag und Dienstag. Wechselnd bis stark bewölkt. Ein paar sonnige Abschnitte sind dabei. Im Südwesten auch länger sonnig. Gebietsweise kann es auch wieder etwas regnen. Und es gibt natürlich auch immer wieder mal einzelne Schauer oder Gewitter. Die Tiefstwerte 17 bis 11 Grad und die Höchstwerte dann wieder 21 bis 30 Grad.
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0: Mit Musik von Udo Jürgens. Das ehrenwerte Haus.

0: Wir gönnen uns ein bisschen Sommerfeeling hier auf BR Schlager an diesem Sommerwochenende, das ja wirklich perfekt scheint. Aber in diesen Tagen sind auch Sie wieder da in Massen. Kaum sitzt man irgendwo gemütlich oder liegt im Bett. Ja, und dann macht's. Sie kennen das. Die Mücken sind dann auch schon da. Nervig ohne Ende. Erstmal surren sie in einer Tour und dann stechen die Biester natürlich auch noch, saugen Blut ab und am Ende juckt und kratzt man sich und im schlimmsten Fall entzündet sich so ein Mückenstich dann auch noch. Statt kratzen können sie juckende Mückenstiche auch einfach ausbrennen. Ja, mittlerweile gibt es ja viele Modelle, wie das funktioniert. So ein Hitzestift. Wir fragen einfach mal nach, wie funktioniert's? Christoph Liebig ist Hautarzt in München.
1: Der Hitzestift wird auf den Stich aufgebracht. Diese Hitze zerstört diese Eiweißstoffe, also die im Speichel der Mücke drin sind. Und dann können die keinen Juckreiz mehr erzeugen.
0: Muss man da jetzt Angst haben, dass es zu Verbrennungen auf der Haut kommen könnte?
1: Also normalerweise sind die Hitzestifte sicher, weil sie nur für eine gewisse Zeit die Hitze abgeben. Das wird durch ein Signal oder ein optisches Leuchten angezeigt und dann geht der Stift nach der Applikation auch wieder aus.
0: Wichtig ist ja, dass man den Hitzestift direkt nach dem Stich anwendet. Dann haben Sie die besten Chancen, dass das Jucken ganz aufhört oder zumindest nicht mehr so schlimm ist. Kein Hitzestift zur Hand, da sagen manche ja einfach einen Teelöffel heiß machen, aber das ist keine gute Idee, meint der Hautarzt.
1: Bitte auf gar keinen Fall einen Teelöffel heiß machen, weil das kann da bewirken, dass Sie Verbrennungen machen, weil Sie ja nicht wissen, wie heiß der Teelöffel ist.
0: Also Teelöffel heiß machen, so machen wir es nicht. Es gibt mittlerweile ja auch Hitzestifte, die man ans Handy anstecken kann. Sehen ein bisschen aus wie ein USB-Stick. Den kann man sich dann auch am Schlüsselbund hinmachen oder in den Geldbeutel legen und hat ihn dann immer dabei.
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getan. Thomas Anders featuring Florian Silbereisen. Sie hat es wieder getan. Das ist BR Schlager am Samstag, 4. Juli. Ein wirklich interessanter Tag in New York. Da findet, wie schon erwähnt, ja am Unabhängigkeitstag so immer ein internationales Hotdog-Wettessen statt. Aber Sie können sich auch einer anderen weltweiten Herausforderung in Kulinarik stellen. Ja, heute ist nämlich auch internationaler Tag des Kirschkern-Weitspuckens. Ja, das wird immer am ersten Samstag im Juli gefeiert. Man glaubt es kaum, aber Kirschkern-Weitspucken ist sogar ein echter Sport. Gibt genügend Wettkämpfe, in denen man sich dann messen kann, meist so auf Volksfesten oder ähnlichen Veranstaltungen. Ja, worum geht's dabei? Einfach einen Kirschkern aus dem Mund über eine möglichst große Entfernung zu bringen. Also so einfach ist das gar nicht. Probieren Sie es mal. Möglichst hohe Geschwindigkeit beim Ausspucken, das braucht schon ein bisschen Kraft, ne? Und wahrscheinlich eine gute trainierte Bauchmuskulatur. Und dann sollten Sie auch noch die perfekte Flugbahn finden. Gibt übrigens auch beim Kirschkern-Weitspucken einen offiziellen Weltrekord. Der steht, so viel ich weiß, momentan noch bei 28,51 Meter. Uiuiuiui, das ist schon eine Strecke. Pusten wir wieder Luft aus unseren Lungen und singen lieber lautstark mit, oder? Das trainiert auch ganz gut. Hier ist Kerstin Ott für Sie mit dem Rockstar.

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1: Es ist 11 Uhr. Die Nachrichten des Bayerischen Rundfunks mit Andreas Derschall. Die Übersicht. AfD-Spitze demonstriert zum Auftrag des Parteitags Geschlossenheit. Finanzminister Klingbeil plant höhere Ausgaben und mehr Schulden. Auf Lampedusa wird am früheren Papst Franziskus erinnert. Das Wetter sonnig mit teils dichten Wolkenfeldern, Höchstwerte 20 bis 28 Grad. Erfurt. In der thüringischen Hauptstadt hat der Bundesparteitag der AfD begonnen. Rund 600 Delegierte treffen sich dort heute und morgen, auch um einen neuen Vorstand zu wählen. Die Bundesvorsitzenden Weidel und Chrupalla stellen sich zur Wiederwahl. Chrupalla betonte in seiner Eröffnungsrede die Einigkeit von Partei und Spitzenduo. Weidel und er seien ein Herz und eine Seele, sagte er. Gegen den Parteitag demonstrieren laut Polizei in Erfurt rund 20.000 Menschen. Viele von ihnen sind in Protestzügen zum Messegelände gezogen, wo der Parteitag stattfindet. Andere blockieren mehrere Straßen im Stadtgebiet sowie Teile der Autobahn 71 und einige Bundesstraßen. Das Bürgerbüro der AfD in Erfurt wurde laut Polizei mit Pyrotechnik und Farbbeuteln attackiert. Berlin. Die Bundesregierung will im kommenden Jahr mehr neue Schulden machen als bisher geplant. Das geht aus dem Entwurf für den Bundeshaushalt 2027 hervor, der unserem Hauptstadtstudio vorliegt. Demnach sollen Kredite in Höhe von mehr als 200 Milliarden Euro aufgenommen werden. Das ist der zweithöchste Wert in der Geschichte der Bundesrepublik. Das Kabinett soll den Haushaltsentwurf am Montag auf den Weg bringen. Der Bundestag berät voraussichtlich im November darüber. Berlin. Die Regierungschefs mehrerer Bundesländer haben vom Bund eine Kompensation für Steuerausfälle infolge der Reform der Einkommensteuer gefordert. Die Länder stehen finanziell unter erheblichem Druck, sagte Thüringens Regierungschef Vogt von der CDU. Hamburgs erster Bürgermeister Tschentscher von der SPD ergänzte, sein Land könne keine weiteren Einnahmeausfälle hinnehmen. Die Koalition in Berlin hatte sich auf eine Reform der Einkommensteuer geeinigt. Vor allem geringe und mittlere Einkommen sollen entlastet werden. Insgesamt geht es um einen Betrag von 10 Milliarden Euro. Lampedusa. Der verstorbene Papst Franziskus ist für

0: Leute sind im Einsatz, um das Feuer einzudämmen. Eine Notfalltruppe des Militärs sei unterwegs, um zu helfen, teilte die Innenministerin der katalanischen Regierung mit. Rund 45.000 Bewohner mehrerer Ortschaften östlich von Girona wurden aufgerufen, ihre Häuser nicht zu verlassen. Inzwischen wurden nach offiziellen Angaben bereits mehr als 1.200 Hektar Wald vernichtet. Auch im Norden Portugals und in Südfrankreich wüten seit Tagen heftige Waldbrände. Das Wetter in Bayern? Zunächst sonnig, später im Norden und Osten teils dichte Wolkenfelder. Nachmittags nördlich des Mains etwas Regen. Es weht ein lebhafter, auffrischender Wind. Höchstwerte zwischen 20 und 28 Grad. In der Nacht überwiegend klar, sonst wechselnd bewölkt. Vom Frankenwald bis Bayerischen Wald vereinzelt Regen. Tiefstwerte bis 10 Grad. Morgen ein Mix aus Sonne und Wolken. Gebietsweise sind Schauer und Gewitter möglich. Temperaturen zwischen 21 und 30 Grad. Es ist 11.04 Uhr.
1: 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Der Verkehrsservice A7 Fulda Richtung Würzburg zwischen Dreieck Fulda und Bad Brückenau Wildflecken. 10 Kilometer Stau wegen Bauarbeiten. A7 Ulm Richtung Füssen vor dem Grenztunnel Füssen. Blockabfertigung, es staut sich ab Nesselwang. A8 München Richtung Salzburg zwischen Irschenberg und Rohrdorf. 15 Kilometer Stau und stockender Verkehr an einer Baustelle. A8 Salzburg Richtung München zwischen Fraßdorf und Rosenheim. 8 Kilometer Stau wegen Bauarbeiten. Und A95 München Richtung Garmisch-Partenkirchen zwischen Eschenlohe und dem Anschluss zur B2. Da staut sich's.
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1: Ja, dann gleiten wir doch noch ein bisschen durch diesen Samstagvormittag zusammen. An diesem 4. Juli, wir tauchen ein in Schlagerwelten, kommen beschwingt durchs Wochenende. Ja, und falls Sie sich schon immer mal gefragt haben sollten, wie viel Vanille eigentlich im Vanilleis ist, ja, klären wir gleich mal. Schlager macht glücklich. Los geht's mit Bernhard Brink und dem blonden Wunder.

0: Ritornerei, Rosanna Rocci auf BR Schlager am Samstag. Und da ist Sommerzeit. Und Sommerzeit ist Eiszeit. Eine der beliebtesten Sorten der Deutschen ist ja Vanille. Wiebke Nielsen aus unserer ARD-Verbraucherredaktion, Entschuldigung, ihr habt da Stichproben genommen. Steckt denn jetzt wirklich überall echte Vanille drin, wo Vanille draufsteht?
1: Ja, kleiner Spoiler vorab, nein. Dazu muss man wissen, dass Vanilleeis nur so bezeichnet werden darf, wenn der Geschmack wirklich aus der Vanilleschote stammt und nicht aus anderen Aromen wie zum Beispiel synthetischem Vanillin. In so einem Fall darf es nur noch Eis mit Vanillegeschmack genannt werden. Und in unserer Stichprobe waren zwei Eissorten aus dem Kühlregal tatsächlich echtes Vanilleeis, nämlich Cremissimo für 3,99 Euro pro Packung und Bruno Gelato für 4,99 Euro für die gleiche Menge. Und Bruno Gelato hatte sogar noch deutlich mehr Vanille insgesamt drin als Cremissimo.
0: Klingt eigentlich schon mal gut. Wie sieht's denn jetzt aus mit Eis von Eisdielen? Da kaufen ja auch viele.
1: Das hat ein Labor in einer Aromenanalyse ermittelt. Und eine der beiden Eisdielen, die hat auch noch mit Vanilleschoten auf ihrem Bild zum Vanilleeis geworben und auch mit original italienischem Eis und einer Italienflagge. Ja, und die hatte dann 90% vanillefremde Aromen drin. Auf unsere Nachfrage hin haben sie geschrieben, man habe nicht absichtlich getäuscht, werde auch das Schild ändern. Ja, und die andere Eisdiele, die Kette Giovanni L., die hatte immerhin auch 50% vanillefremde Aromen drin und hat geschrieben, nach der eigenen Analyse entspräche das verwendete Vanillearoma in jeder Hinsicht den rechtlichen Anforderungen.
0: Wundert mich ja nicht, warum ich kein Vanilleeis mag. Warum nehmen denn manche Eisdielen keine echte Vanille? Ich kann es mir denken schon.
1: Ja, weil es teurer ist. Ein Koch und Konditor aus Sylt hat uns gezeigt, wie er Eis aus echter Vanille herstellt. Und er sagte uns auch, dass er die Hälfte tatsächlich beim Wareneinsatz sparen kann, wenn er statt der echten Vanille eine fertige Vanillepaste nimmt. Ja, diese Paste ist im Wesentlichen ein Zuckersirup, künstlich aromatisiert und gefärbt und mit nur einem sehr geringen Anteil echter Vanille. Echte Vanille wiederum ist viel teurer, kostet ihn, also den Koch und Konditor aus Sylt, ca. 400 Euro pro Kilo, hat er uns gesagt. Ja, plus auch noch den höheren Arbeitsaufwand. Aber der zahlt sich in puncto Geschmack eben auch aus, finden zumindest viele Vanilleeiskenner.
0: Ja, da muss man einfach hinschmecken. Danke, Wiebke Nielsen aus unserer ARD-Verbraucherredaktion. Also, naja, ganz ehrlich, ich mag eh lieber Fruchteis. Vanille und Schoko, schon seit ich denken kann, irgendwie mag ich das nicht. Komisch, oder? Ist also.

0: Einfach machen.
1: Ja, einfach machen. Gute Idee von Andreas Zaron. Wir sind im BR Schlager Sommer mit Musik, die glücklich macht. Auch am heutigen 4. Juli, dem Independence Day, dem Unabhängigkeitstag in den USA. Am 4. Juli 1776, es sind also jetzt genau 250 Jahre her, ja, da hat der Kontinentalkongress der 13 Kolonien in Philadelphia die offizielle Unabhängigkeitserklärung der Vereinigten Staaten unterzeichnet. Ja, seit 250 Jahren sind die Kolonien also unabhängig vom britischen Empire, der Grundstein für die Gründung der Vereinigten Staaten von Amerika. Wir gratulieren aus der Ferne und die große Parade wurde ja leider abgesagt, weil es dort zu heiß ist. Aber trotzdem wünschen wir allen einen friedlichen und freudvollen Independence Day. Und Musik aus deutschen Landen jetzt wieder für Sie hier im BR Schlager Samstag mit Christian Leis. Als sie ging.

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1: Schön wird's heute wieder. Höchstwerte liegen so zwischen 20 Grad im Landkreis Hof und 28 Grad im Landkreis Aschaffenburg. In der Nacht dann überwiegend klar, so in Teilen Schwabens und im westlichen Oberbayern. Ansonsten kann es auch mal vereinzelt ein bisschen regnen, vor allen Dingen im Frankenwald und bis zum Bayerischen Wald hin. Die Tiefstwerte zwischen 10 Grad in manchen westlichen Alpentälern und 17 Grad in der Untermainregion. Morgen, Montag und Dienstag dann wechselnd bewölktes Wetter mit auch sonnigen Abschnitten. Im Südwesten zeigt sich die Sonne ein bisschen länger. Gebietsweise fällt auch ein bisschen Regen und es kann immer mal wieder zu einzelnen Schauern oder Gewittern kommen. Die Tiefstwerte 17 bis 11 Grad und die Höchstwerte dann zwischen 21 und 30 Grad.
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1: Ja, wir feiern, haben wir gerade gehört. Wir feiern gleich weiter mit Jürgen Markus und dem Festival der Liebe.

0: und den Schlagern von heute. Julia Lindholm. Bleiben, wenn's am schönsten ist.
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0: Und da dürfen wir mal die Korken knallen lassen hier für ein kleines Dorf im Nürnberger Land. Denn Oberkrumbach hat den Bundeswettbewerb Unser Dorf hat Zukunft gewonnen. Das ist der Wettbewerb, der früher mal Unser Dorf soll schöner werden hieß. Gerade einmal 228 Menschen leben dort in Oberkrumbach in der Nähe von Lauf an der Pegnitz. Aber was die alle dort gemeinsam auf die Beine gestellt haben, das hat eine Jury aus ganz Deutschland sehr beeindruckt. Es gibt einen Naschgarten für alle Generationen, einen renaturierten Löschweiher, einen Bienenretterautomaten und sogar ein eigenes Sticker-Sammelalbum mit den schönsten Ecken des Dorfes. Ja, 4 Jahre lang haben die Oberkrumbacher sich auf diesen Wettbewerb vorbereitet, sich darauf hingearbeitet. Und am Ende haben sie sich gegen 25 weitere Dörfer aus ganz Deutschland durchgesetzt und Gold geholt. Insgesamt waren ja ursprünglich rund 1200 Dörfer an den Start gegangen. Ja, und das Schönste an der Geschichte: gewonnen hat hier nicht ein einzelner Mensch, sondern eine ganze Dorfgemeinschaft. Mit jeder Menge Ideen, Zusammenhalt und ehrenamtlichem Engagement. Herzlichen Glückwunsch nach Oberkrumbach. Und ein Hoch natürlich auf alle, die zeigen, dass Zukunft manchmal genau dort entsteht, wo jeder jeden kennt.

Andreas Fulterer, Donna Mia. Ja, für mich ist es jetzt schon fast zu spät, kurz vor 12. Ich muss mich von Ihnen verabschieden hier aus dem BR-Schlager Samstag. Die Karin Schubert sagt Servus und Ade für heute. Bleiben Sie dran, ab 12 wiederholen wir ja nochmal die deutsche Schlagerparade. Jetzt erstmal schönes Wochenende, am besten mit Musik von BR-Schlager. Ade für heute.

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1: 12 Uhr, die Nachrichten des Bayerischen Rundfunks mit Karin Schumacher, die Übersicht. AfD-Co-Chef Chrupalla betont beim Parteitag Einigkeit. Kanzler Merz gratuliert USA zu 250 Jahren Unabhängigkeit. Bayerns Gesundheitsministerin dringt auf mehr KI-Einsatz in der Medizin. Das Wetter sonnig, teils dichtere Wolkenfelder, maximal 28 Grad. Erfurt. Trotz zahlreicher Protestveranstaltungen hat der AfD-Bundesparteitag ohne Verzögerungen begonnen. Zum Auftakt betonte Co-Chef Chrupalla die Einigkeit in der Parteiführung. Er und die andere Vorsitzende Weidel seien ein Erfolgsduo, wie es die deutsche Politik selten gesehen habe. Weidel wies in ihrer Rede auf die letzten Wahlerfolge der AfD hin und sprach von einem hohen Durchhaltevermögen. Beide Parteichefs stellen sich der Wiederwahl. Auch der gesamte Parteivorstand muss turnusgemäß neu gewählt werden. Chrupalla forderte, dass der neu gewählte Bundesvorstand an die Arbeit des bisherigen Vorstands anknüpfen müsse. Begleitet wurde die Anreise der Delegierten von friedlichem Protest tausender Demonstranten, aber auch von Sitzblockaden und einer Sperrung der Autobahn 71. Berlin. Bundesfinanzminister Klingbeil will für das kommende Jahr neue Schulden in Höhe von fast 204 Milliarden Euro aufnehmen. Das geht aus seinem Haushaltsentwurf hervor, der dem ARD-Hauptstadtstudio vorliegt. Es wäre die zweithöchste Neuverschuldung in der Geschichte der Bundesrepublik. Die Gesamtsumme ergibt sich durch neue Schulden im Kernhaushalt und Kredite für die sogenannten Sondervermögen, Bundeswehr sowie Infrastruktur und Klimaneutralität. Das Kabinett soll den Haushaltsentwurf am Montag beschließen. Der Bundestag berät voraussichtlich im November darüber. Berlin. Bundeskanzler Merz hat US-Präsident Trump zum 250. Jahrestag der Unabhängigkeit der USA gratuliert. Wie das Kanzleramt mitteilte, betonte Merz bei einem Telefonat mit Trump die besondere Verbundenheit zwischen Deutschland und den Vereinigten Staaten. Ein weiteres Thema war der anstehende NATO-Gipfel in Ankara in der kommenden Woche. Merz sicherte dabei zu, dass Deutschland mehr Verantwortung für die Sicherheit im euroatlantischen Raum übernimmt. Zum 250. Jahrestag der Unabhängigkeit gibt es viele Paraden in den USA. In Washington mussten Teile der Feierlichkeiten allerdings wegen extremer Hitze abgesagt werden. Würzburg. Bayerns Gesundheitsministerin Gerlach hat für einen stärkeren Einsatz von künstlicher Intelligenz im Gesundheitswesen geworben. Entsprechend äußerte sich die CSU-Politikerin bei der Landesdelegiertenversammlung des Hartmann-Bundes in Würzburg. KI könne bereits heute Auffälligkeiten etwa in Röntgen- und CT-Bildern frühzeitig erkennen und so insbesondere bei schweren Erkrankungen wie Krebs oder Herz-Kreislauf-Leiden helfen. Laut Gerlach kann künstliche Intelligenz auch die Therapieplanung verbessern und bei Verwaltungsaufgaben entlasten. Pieding. Ein 19-Jähriger, der in den Chiemgauer Alpen vermisst wurde, ist tot, wie die Polizei am Abend mitteilte, fanden Einsatzkräfte

0: Meldungen: A7 Fulda Richtung Würzburg zwischen dem Dreieck Fulda und Bad Brückenau Wildflecken 10 Kilometer Stau wegen Bauarbeiten. A7 Ulm Richtung Füssen zwischen Illertissen und Altenstadt an der Iller ein Unfall auf der linken Spur weiter in Richtung Füssen. Vor dem Grenztunnel Füssen Blockabfertigung, es staut sich ab Nesselwang. A8 München Richtung Salzburg zwischen Irschenberg und Ruhrdorf 15 Kilometer Stau und stockend an einer Baustelle. A8 Salzburg Richtung München zwischen Fraßdorf und Rosenheim 8 Kilometer Stau wegen Bauarbeiten. Und zuletzt A95 München Richtung Garmisch-Partenkirchen zwischen Eschenlohe und dem Anschluss zur B2 Stau. Soweit die Verkehrsmeldungen.
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2: Und ich sage Servus und Hallo. Und wir haben wieder ein gemeinsames Ziel. Wir wollen wissen, wer sind unsere aktuellen Top 15? Also klettern wir gemeinsam hoch an die Spitze. Abstimmen ja immer möglich bis Mittwoch 12 Uhr auf ardschlagerhitparade.de für die Top 3 oder eure drei Favoriten. Ja, die Frage ist, wer stößt sie vom Thron oder verteidigt sie ihre Spitzenposition? Mal wieder Nicole, unsere aktuelle Nummer 1, ich will mehr.

0: vor 6 Wochen als Neueinsteigerin reingekommen und seitdem auf der 1 geblieben, aber die Konkurrenz ist natürlich groß. Wir sind gleich bei Platz 14 gefallen von der 12. Das ist Matthias Reim. In dieser Woche die Sterne lügen. 2 Wochen mit dabei. Vorher Zeit und Platz für Leonard und sein letzter Blick zurück. Platz 15 in dieser Woche und in der Vorwoche, da war es tatsächlich noch die 11.
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1: Matthias Reim bezweifelt das Horoskop. Die Sterne lügen in der ARD-Schlager-Hitparade in dieser Woche. Platz 14. Damit klettern wir weiter nach oben. Wobei, für diese beiden Kandidatinnen ging es jeweils ordentlich nach unten. Gleich Platz 12, gefallen von der 4. Ellen Krenz, 3 Wochen mit dabei. Was kann ich tun, um dein Herz zu gewinnen? Und davor ging es auch ordentlich nach unten, von Platz 2 auf die 13. Und dabei war sie doch schon fast immer auf der 2. Die hatte sie ja schon fast gebucht, Mara Kaiser. Ich lass mich nicht mehr stoppen, anscheinend doch. In dieser Woche, nach 4 Wochen nämlich, auf Platz 13 abgerutscht. Hier ist die ARD-Schlager-Hitparade.

Musik aus Österreich. Glaubst du an die liebe Monika Martin auf der 10 in dieser Woche in unserer ARD-Schlager-Hitparade? Wenn Sie abstimmen wollen, dann ist das immer möglich auf ardschlagerhitparade.de. Aber Vorsicht, immer nur bis Mittwoch 12 Uhr. Und möglich ist das aus unseren Top 15 oder eben aus den 5 Neuvorstellungen. Und wir haben ja immer die Chance, gleich 3 Favoriten auszuwählen. Abgestimmt wurde da auch für Laura Wilde und ihr Summer Feeling. 5 Wochen mit dabei. Von der 10 geht's wieder 2 Plätze nach oben auf Platz 8. Davor ist aber noch Zeit für Patrick Lindner. Wenn der Wahnsinn will, bei ihm will der Wahnsinn. Wobei, ein bisschen ging's runter. Von der 3 auf Platz 9. 6 Wochen ist er mit dabei.

Wir genießen das Sommerfeeling doch sehr, sehr gerne mit ihr. Mit Laura Wilde, 5 Wochen mit dabei in der ARD Schlagerhitparade, Platz 8 in dieser Woche. Grüße raus in die MDR Schlagerwelt, zu HR4, zu NDR Schlager und auch zur BR Schlager. Wir klettern weiter nach oben gemeinsam. Wenn ihr Lust habt, dann sind wir jetzt nämlich schon bei Platz 6 angekommen. Und vielleicht ist es aufgefallen, noch kein Neueinsteiger mit dabei. Das wird sich jetzt ändern, nämlich mit Kerstin Ott und 1000-mal Nein. Sie ist unsere erste Neueinsteigerin und dann gleich mal auf Platz 6 gelandet. Vorher aber noch Platz 7, gefallen von der 6, Fantasy, jeder Tag mit dir, 3 Wochen mit dabei.

Von 0 auf Platz 6 in dieser Woche, Kerstin Ott. Hier in der ARD Schlager-Hitparade. Kleine Zeitreise jetzt ins Jahr 1976. Das war das Jahr, in dem Wolfgang Wolle-Petri seinen Sommer in der Stadt, seine legendäre Debütsingle herausgebracht hat. Gleichzeitig auch sein erster Auftritt in der ZDF-Hitparade. 50 Jahre ist es her. Man mag es kaum glauben, aber Wolle hat sich gesagt, dann lasse ich diesen Kultklassiker eben als moderne Jubiläumsversion nochmal neu auflegen. Hat er gemacht. Und das ist unser zweiter Neueinsteiger. Sommer in der Stadt. In Klammer 50 Jahre, Wolfgang Petri, die 4 in dieser Woche. Hören wir gleich davor der Song, der uns aktuell beim Fußballschauen auch begleitet, zumindest in Ausschnitten. Platz 5 in dieser Woche gestiegen von der 9, Helene Fischer. Heute Nacht auch 5 Wochen mit dabei in der ARD Schlager-Hitparade.

0: Er hat's ein bisschen flotter gestaltet, Wolfgang Petri und sein Sommer in der Stadt. 50 Jahre, seine neue Version des Klassikers von 76.
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0: Und damit sind wir schon in unseren Top 3 in dieser Woche angekommen und sind dann gleich mal bei Platz 2. Das ist wohl der persönlichste Song vermutlich in ihrer Karriere, mit dem sie den Tod ihres im Januar verstorbenen Ehemanns und Produzenten Hans Singer verarbeitet. Fast 30 Jahre waren die beiden verheiratet und auch Tochter Anna und auch Schwiegersohn Markus sind im Background-Chor dieser Single, dieser Aufnahme mit dabei. Die Rede ist von Claudia Jung. Platz 2 in dieser Woche, die Liebe meines Lebens, Für immer du, unser dritter Neueinsteiger. Vorher sind wir aber noch bei Platz 3 angekommen und da gibt's eine Überraschung, denn es ist Nicole mit Ich will mehr in der 6. Woche dabei. Aber wenn Sie gut aufgepasst haben und wenn ihr gut aufgepasst habt, dann habt ihr auch gemerkt, war doch in der Vorwoche noch die 1. So ist es, in dieser Woche die 3. Damit wird es jetzt dann gleich eine neue Nummer 1 geben. Wir sind gespannt, aber es ist erstmal Zeit für Nicole. Ich will mehr.
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0: Der Song über ihren verstorbenen Mann schafft es in dieser Woche auf Platz 2. Die Liebe meines Lebens, für immer du, Claudia Jung in der ARD-Schlager-Hitparade. Gleich sind wir dann bei unserer neuen Nummer 1. Erstmal sage ich aber sehr, sehr gerne noch, wer es in dieser Woche nicht in die Top 15 geschafft hat. Das ist unter anderem Olaf Berger.
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0: Nach 7 Wochen nicht mehr dabei, auch Christine Stark.
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0: Genauso verabschiedet sich Daniel Sommer. 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
0: Auch Pia Sophie ist raus. Rianne Wappel.
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0: Und er war eine unserer Neuvorstellungen, die es aber nicht in Top 15 geschafft haben. Das Beste an mir, Wolfgang Ziegler.
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0: Ja, abstimmen immer möglich bis zum Mittwoch, 12 Uhr auf ardschlagerhitparade.de. Drei Favoriten auswählen und dann ab dafür entweder unter den Top 15 oder eben den Neuvorstellungen. Zu denen kommen wir dann gleich in der nächsten Stunde. Jetzt wollen wir erstmal noch wissen, wer es überhaupt an die 1 geschafft hat. Und das ist auch eine Neuvorstellung. Ich sag nur so viel. Mit Wind im Haar, Bella Italia waren sie im vergangenen Jahr schon super erfolgreich. 26 Wochen in den offiziellen deutschen Airplay-Charts mit dabei. Und jetzt legt das Schlagerduo aus dem Odenwald einfach nochmal nach. Deswegen herzlichen Glückwunsch an Markus Greim und Florian Koch, die Rodensteiner, unsere Nummer 1 in dieser Woche mit ihrer neuen Single Ciao Ciao Amore.
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1: 13 Uhr ist es. Die Nachrichten des Bayerischen Rundfunks mit Karin Schumacher. Die Übersicht. AfD-Co-Chefin Weidel attackiert politische Gegner. DGB kritisiert Pläne der Bundesregierung für Krankschreibungen. Papst erinnert auf Lampedusa an ertrunkene Migranten. Das Wetter meist sonnig bei maximal 28 Grad, örtlich dichtere Wolkenfelder. Erfurt. AfD-Co-Chefin Weidel hat zum Auftakt des Bundesparteitags die politischen Gegner scharf angegriffen und eigene Erfolge hervorgehoben. Weidel sagte, die AfD sei auf einem Wachstumskurs und verwies auf steigende Mitgliedszahlen, Zuwächse bei den letzten Wahlen und aktuell hohe Umfragewerte, vor allem in Ostdeutschland. Man sei bereit, Regierungsverantwortung zu übernehmen. Den anderen Parteien warf Weidel vor, gegen die Interessen des Landes zu handeln. Zuvor hat der AfD-Co-Chef Chrupalla in seiner Rede die Geschlossenheit der Parteispitze betont und sprach von sich und Weidel als einem Erfolgsduo. Beide stellen sich heute zur Wiederwahl. Auch der gesamte Parteivorstand muss turnusgemäß neu gewählt werden. Begleitet wird der AfD-Parteitag von zahlreichen Protestveranstaltungen. Am Morgen beteiligten sich daran laut Polizei rund 20.000 Menschen. Berlin. Die Regierungschefs mehrerer Bundesländer haben vom Bund eine Kompensation für Steuerausfälle infolge der Reform der Einkommenssteuer gefordert. Die Länder stehen finanziell unter erheblichem Druck, sagte Thüringens Regierungschef Vogt von der CDU. Hamburgs erster Bürgermeister Tschentscher von der SPD ergänzte, sein Land könne keine weiteren Ausnahmeausfälle hinnehmen. Und der CDU-Ministerpräsident von Sachsen-Anhalt Schulze erklärte, die Länder könnten es sich nicht mehr leisten, Auswirkungen von Gesetzen, die der Bund macht, abzufedern und zu tragen. Die Koalition in Berlin hatte sich auf eine Reform der Einkommenssteuer geeinigt. Vor allem geringe und mittlere Einkommen sollen entlastet werden. Insgesamt geht es um einen Betrag von 10 Milliarden Euro. Berlin. Die Kritik an der geplanten Verschärfung der Attestpflicht hält an. Jetzt hat sich der Deutsche Gewerkschaftsbund zu Wort gemeldet. Eine Krankschreibung ab dem ersten Tag führe dazu, dass mehr Menschen trotz Erkrankung arbeiteten, warnte Vorstandsmitglied Piel in den Funke-Zeitungen. Die gleichzeitig geplante Abschaffung der telefonischen Krankschreibung führt laut Piel außerdem zu einer Überlastung der Arztpraxen. Der Hausärzteverband spricht von Symbolpolitik, die weder den Krankheitsstand reduziere noch Missbrauch verhindere. Lampedusa. Der verstorbene Papst Franziskus ist für seinen Einsatz für Flüchtlinge und Migranten gewürdigt worden. Auf der italienischen Mittelmeerinsel Lampedusa wurde der Landungssteg nach ihm benannt. Sein Nachfolger Leo XIV. Segnete dort eine Gedenktafel mit der Aufschrift »Pier Papst Franziskus«, Ort der Ankunft, der Hoffnung und der Menschlichkeit. Anschließend sprach das aktuelle Kirchenoberhaupt mit einer Gruppe von Migranten. Franziskus hatte Lampedusa zum Ziel seiner ersten Papstreise gemacht, um auf das oft tödliche Schicksal von Bootsflüchtlingen aufmerksam zu machen. Das Wetter in Bayern, sonnig mit einigen Wolkenfeldern, vor allem im Mittelgebirgsraum, örtlich Regen möglich, Höchstwerte 20 bis 28 Grad. In der Nacht in Teilen Schwabens und Oberbayerns überwiegend klar, sonst wechselnd bewölkt und vereinzelt etwas Regen, Tiefstwerte 17 bis 10 Grad. Die weiteren Aussichten, im Südwesten länger sonnig, ansonsten wechselhaft mit Schauern und einzelnen Gewittern, Höchstwerte 21 bis 30 Grad. 13.04 Uhr. Und hier noch die Verkehrsmeldungen. A7 Fulda Richtung Würzburg, zwischen dem Dreieck Fulda und Bad Brückenau Wildflecken, 10 Kilometer Stau wegen Bauarbeiten. A7 Ulm Richtung Füssen, zwischen Illertissen und Altenstadt an der Iller, ein Unfall auf der linken Spur, weiter Richtung Füssen, vor dem Grenztunnel Füssen, Blockabfertigung. A8 München Richtung Salzburg, zwischen Irschenberg und Ruhrdorf, 13 Kilometer Stau und stockend an einer Baustelle. A8 Salzburg Richtung München zwischen Fraßdorf und Rosenheim, 8 Kilometer Stau wegen Bauarbeiten. Und zuletzt B2 Mittenwald-Weilheim zwischen Mittenwald-Nord und der B11 bei Krün, in beiden Richtungen Behinderungen nach einem Unfall. Soweit die Verkehrsmeldungen.
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2: Und der schickt an diesem Abend nochmal ganz, ganz herzliche Grüße raus. Wir sind in unserer zweiten Stunde und wir sind damit bei unseren 5 Neuvorstellungen. Und die sind wieder richtig, richtig schön. Start Nummer 2 in dieser Woche. Die Nockis sind wieder da mit einem neuen Titel, mit ihrem Song 1. Das ist schon so der Vorbote für das gleichnamige Album. Da warten die Fans auch schon drauf. Kommt im September 2026, also in diesem Jahr, also bald. Und die TV-Premiere gab's ja bereits mit diesem Song, wenn die Musi spielt beim Sommer Open Air. Da ist 1 schon gespielt worden. Wieder, ja, sehr, sehr ehrlicher Titel, sehr emotional. Die Liebe, das Wichtigste im Leben, und sie muss bleiben, dass es uns gut geht. Wir hören dann gleich rein. Vorher ist nämlich noch Zeit für die Startnummer 1 und die kommt von Bruno Ferrara, Weil du die Sonne bist. Also das ist auch mal ein Titel, wenn draußen Wolken hängen, dann drücken wir einfach auf den Bruno Ferrara Knopf. Der deutsche Italiener hat wieder wirklich einen Gute-Laune-Garanten am Start. Ein Song wie ein Kurzurlaub, Füße in den Sand, Eis in der Hand, absoluter Sommer-Vibe. Aber er hat sich eben dafür auch echte Profis mit ins Boot geholt. Am Text und am Sound haben die Schlagergrößen Wolfgang Hofer und Willi Klüter mitgeschraubt. Und es gibt sogar noch ein Extra für alle Fans. Neben der klassischen Version gibt es nämlich auch eine zweisprachige Variante auf Deutsch und Neapolitanisch. Wir haben jetzt erstmal den Klassiker mit dabei. Start Nummer 1 unserer Neuvorstellungen in dieser Woche. Weil du die Sonne bist, Bruno Ferrara. 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
1: Tja, und da sind wir mittendrin in unseren Neuvorstellungen der Woche. Gleich angekommen bei Start Nummer 4 bei Anna-Karina Wojcik. Vielleicht haben Sie es zufällig auch gesehen. In Kitzbühel hat die Menge getobt. Und genau in dieser Atmosphäre, da hat Anna-Karina beim großen Schlagerboom Open Air 2026 echt die Bühne gecrashed und mal eben bewiesen, dass sie nach dem Sieg bei Let's Dance, also kann man so offen und ehrlich sagen, immer noch die unangefochtene Königin des Parketts ist und auch der Herzen. Die brandneue Hymne heißt Unzensiert und ist genau das, was der Titel verspricht. Das ist ein Statement ohne Filter, ohne Netz und doppelten Boden. Wer braucht schon ein Drehbuch für sein eigenes Leben, wenn es eben auch wild, laut und unzensiert geht? Das ist so ihr Motto. Hören wir dann gleich rein. Vorher ist Zeit für unsere Startnummer 3 und die kommt von Kavila und heißt Sommerregen. Kavila, sie kommt aus Kenia, wurde in Kenia geboren, ist in Deutschland aufgewachsen, hat auch schon als Background-Sängerin für Mariah Carey gesungen. Also das ist eine Hausnummer, ist in diesem Jahr als Schlager-Radiostar 2026 ausgezeichnet worden. Und ja, die neue Single ist so moderner Popsound, auch gemischt mit heißen Samba-Rhythmen, aber da hören wir gleich selber rein, auch sehr, sehr schöne Gitarrenklänge mit dabei. Also so ein richtiger Feel-Good-Track auf jeden Fall. Sommerregen, unsere Startnummer 3. Kommt von Kavila in der ARD Schlager-Hitparade. Unsere Neuvorstellungen der Woche. Viel Spaß damit.

Unzensiert heißt sie auch, die neue Single von Anna Karina Wojcik, unsere Startnummer 4 in der ARD Schlagerhitparade. Mittendrin in unseren Neuvorstellungen. Damit nochmal Hallo an alle, die jetzt erst mit dazukommen. Wir sind mittlerweile bei Startnummer 5 angekommen und treffen da auf eine alte Bekannte, nämlich Andrea Berg. Sie hat es wieder getan. Sie hat ihren unsterblichen Megahit Du hast mich tausendmal belogen, sagen wir mal, ein wenig entstaubt, durch das Soundmischpult des 21. Jahrhunderts gejagt und uns pünktlich zum 25-jährigen Jubiläum ihres legendären ersten Best-of-Album den Rekordmix 2026 um die Ohren gehauen. Und wie? Der Track ist auch ein richtig guter Vorbote für das brandneue Album Best-of, das Rekordalbum. Das kann uns keiner nehmen. Du hast mich tausendmal belogen im Mix von 2026. Ja, dann wollen wir doch mal reinhören, was sich da so getan hat bei Andrea Berg. Und da spüren wir schon, das ist ein sehr moderner Sound geworden. Start Nummer 5. Mal schauen, wie er Ihnen gefällt. Der neue Track von Andrea Berg.

0: Also gut, ich geb's offen und ehrlich zu, der hat sich ganz schön verändert, muss man mal sagen, zum Original. Du hast mich tausendmal belogen, unsere Startnummer 5, Andrea Berg, in dieser Woche.
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0: Ja, und damit sind wir durch mit unseren 5 neuen Titeln. Wenn's zu schnell ging, kein Problem, hör mal gerne in alle nochmal rein. Weil du die Sonne bist, ist Startnummer 1 Bruno Ferrara.
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0: Neue Musik gibt's auch von den Nockies. 1, Startnummer 2.
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Und gerade eben schon gehört die neue Version von Andrea Berg, die ja, Version mit deutlich mehr Bass. Da wackeln auf jeden Fall die Wände auch dann bei ihren und euren Nachbarn. Du hast mich tausendmal belogen, die Mix-Version 2026, unsere Startnummer 5.

Gerne abstimmen. 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Abstimmen immer möglich bis zum Mittwoch 12 Uhr. Entweder für unsere 5 Neuvorstellungen oder für die Top 15. Auch das ist möglich. 3 sind ja immer als Auswahl drin. ARD-Schlager-Hitparade.de. Und in der nächsten Ausgabe, da wissen wir dann auch, wer es in die Top 15 geschafft hat. Dann haben wir heute natürlich auch wieder ein Motto. Und das ist heute die schönsten deutschen Italo-Schlager und Klassiker. Ich habe ein paar rausgesucht, die einfach uns wahrscheinlich an unseren Italienurlaub erinnern oder einfach an dieses tolle Gefühl von einfach am Strand zu sein, die italienische Sehnsucht, wunderschöne Strände, gutes Essen. Und dazu kommt dann auch noch die berühmte Autostrada del Sole, die uns direkt in den Süden bringt, auf der ich in diesem Jahr auch schon unterwegs war. Und es ist wunderbar, so ein Urlaub im Land von Amore und Dolce Vita, das wissen Sie bestimmt auch selbst. Aber es läuft halt auch nicht immer alles nach Plan. Deswegen unser Ausflug jetzt ins Jahr 1981, gedanklich an der italienischen Riviera. Und dort haut uns auch noch die Freundin ab. Und dann ist auch noch das Geld weg. Und dann ist schon klar, wir sind bei Reinhard Fendrich, ganz ohne Lire und Papiere, garantiert aber in Sommerstimmung. Viel Spaß

0: Pfeffi. So schön die Strada del Sole. Reinhard Fenrich gibt es übrigens auch sehr, sehr schöne Aufnahmen der österreichischen Nationalmannschaft, die genau dieses Lied gemeinschaftlich in der Fußballkabine zusammen singt. Ja, die schönsten deutschen und die schönsten deutschsprachigen Italo-Schlager und Klassiker haben wir heute als Motto mit dabei in der ARD-Schlager-Hitparade. Wir reisen zurück ins Jahr 1960. Das deutsche Wirtschaftswunder in vollem Gange. Eine Sehnsucht packt aber unser Land, die Sehnsucht nach Sommer, nach Sonne, nach Italien. Und passend zu diesem Urlaubsgefühl bringt der Frauenschwarm der damaligen Zeit einen Song heraus, der sofort die Charts stürmt, mit einer Mischung aus Rock'n'Roll und italienischem Lebensgefühl. Das Idol einer ganzen Generation. Peter Kraus, Va bene.
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Va bene, Peter Kraus. Wir haben sie heute alle mit dabei. Die schönsten deutschsprachigen Italo-Schlager und Klassiker. Und jetzt gibt's den Doppel-Napoli-Pack. Zum einen von Roy Bianco und den Abruzzati Boys und Bella Napoli. Sehr moderner, den wir mit dabei haben aus dem Jahr 2022. Verbindet so den nostalgischen 80er-Jahre-Schlager-Sound mit... Ja, das ist schon moderner Indie-Pop, können wir auch sagen. Und es ist ein Chart-Dauerbrenner. Bis auf Platz 17 ist der nach oben gegangen, hat sich dann im Jahr 2022 45 Wochen in den deutschen Charts gehalten. Und textlich dreht sich's auch um dieses unbeschwerte Lebensgefühl am Golf von Neapel und das klassische Fernweh nach Dolce Vita. Weiter zurückreisen wir dann ins Jahr 64. Da hat kaum eine Künstlerin auch dieses Dolce Vita Lebensgefühl so charmant transportiert wie US-Weltstar Connie Francis mit unverwechselbarem Akzent. Hat sie sich mitten in das Herz von Italien gesungen. Es ist, ja, wie was soll ich sagen, es ist fast schon ein Postkartenmotiv, ein musikalisches, voller Fernweh, voller Romantik und Abschiedsschmerz. Deswegen ist sie hier sehr, sehr gerne für uns. Connie Francis. In Napoli. Danach dann Roy Bianco und die Abruzzati Boys mit Bella Napoli. Oh, gleich eine Pizza, oder?

Roy Bianco und seine Abruzzati-Boys Bella Napoli. Unser Doppelausflug erst mit Connie Francis und dann mit Roy Bianco gehört. Ja, wir sind heute unterwegs in Bella Italia. Dieses wunderbare Lebensgefühl, das leben wir. La Dolce Vita, Il Dolce Far Niente, also das süße Nichtstun. Und genau da passt auch der Titel von Josh sehr gut rein aus dem Jahr 2021. Weil das kennen wir alle, da sitzen wir beim Italiener, wir wollen glänzen. Wir bestellen voller Vorfreude und dann bestellen wir sie eben. Die Gnocchis, die Bruschetta, ja, Chianti. Wir können es halt nicht richtig aussprechen. Das ist gar nicht so schlimm, sagt der Wiener, dann mache ich halt einfach ein Lied draus und dann schmeckt die gemeinsame Zeit doch ein wenig besser. Das ist so sein augenzwinkernder Sommerhit gewesen im Jahr 2021 und der ist natürlich immer noch gut, weil es so ein schöner, charmanter Umgang ist, auch mit kleinen Sprachfehlern. Aber Sie und ihr merkt schon, wir sitzen gerade eben am Tisch, deswegen bleiben wir da auch, schauen aber erstmal noch ein bisschen zur Inflation, zur Urlaubskasse und sehen, es ist überschaubar. Damit sind wir in diesem Jahr wahrscheinlich auch nicht alleine. Und dieses Gefühl hatten 4 Berliner Jungs auch schon vor über 40 Jahren. Und sie haben es perfekt auf den Punkt gebracht, damals noch in der neuen deutschen Welle. Also schmeißen wir mal die Sonnencreme in die Luft, vergessen unseren Kontostand und singen lieber gemeinsam mit der Ururenkel des Urlaubs-Reggies. Ist das nämlich aus dem Jahr 1982, Spliff und Carbonara. Und danach kommt er dann, der Josh, mit Espresso und Chianti in der ARD-Schlager-Hitparade.

So, die Koffer sind gepackt. Wir reisen heute nach Bella Italia zusammen in der ARD-Schlager-Hit-Parade. Und reisen vor allem jetzt wieder weit zurück in das Jahr 1962. Wir sind bei den schönsten deutschsprachigen italienischen Songs, Italo, Schlagern und Klassikern. Ja, in 62 die Zeit des Wirtschaftswunders, der wirtschaftliche Aufschwung, auch die große Sehnsucht nach mehr, nach Dolce Vita. Die Deutschen entdecken Italien als ihr liebstes Urlaubsland, aber auch der Weg umgekehrt zu uns. Ja, auch der ist entdeckt worden. Viele, viele kamen hierher, um mitzuarbeiten, um das Land auch mit aufzubauen. Und genau dieses Lebensgefühl hat ein Lied eingefangen, das im Februar 62 dann erst die deutschen Schlagerfestspiele gewonnen hat, dann auf Platz 1 in den Charts gestürmt ist und uns dann auch noch beim Eurovision Song Contest vertreten hat. Gesungen von einem der größten Lieblinge dieser Zeit, der wunderbaren Conny Fröbes und zwei kleine Italiener.

so schöne italienische Kultschlager gibt es nur in der ARD-Schlager-Hitparade. Auf einen Schlag. Gleich haben wir auch noch einen mit dabei, der so richtig das italienische Lebensgefühl direkt vor die Haustür spült. Wobei manchmal im Leben nicht alles nach Plan läuft. Genau davon erzählt dann dieser Song. Der langersehnte Urlaub im Süden, er fällt ins Wasser. Aber warum den Kopf in den Sand stecken? Auf keinen Fall machen das die beiden Odenwälder Jungs, Markus und Flori. Sie zeigen uns, wie es richtig geht. Plan B, Cabrio wird aufgetankt. Das Ziel, einfach der Nase nach und das Gefühl von Freiheit, Sonne und Dolce Vita direkt in der Heimat genießen. Wind im Haar, Bella Italia, die Rodensteiner. Übrigens aktuell auch unsere Nummer 1 mit Ciao, Ciao Amore, ja auch von den Rodensteinern in der ARD-Schlager-Hitparade. Und so spanne ich wieder den Bogen, denn nicht vergessen noch abzustimmen. Nach dieser Ausgabe heute dann bis Mittwoch 12 Uhr die Top 15 oder unsere 5 Neuvorstellungen immer zu finden auf ardschlagerhitparade.de. Ich darf mich verabschieden. Markus Balek sagt Ciao und Dankeschön fürs Zuhören. Bis in einer Woche wieder. Und hier sind sie, die Rodensteiner noch. Wind im Haar, Bella Italia. Buona serata. Arrivederci.

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1: 14 Uhr ist es, die Nachrichten des Bayerischen Rundfunks mit Karin Schumacher. Die Übersicht. AfD-Parteitag bestätigt Führungsduo. Grüne kritisieren neue Haushaltspläne. Merz gratuliert USA zu 250 Jahren Unabhängigkeit. Das Wetter meist sonnig bei maximal 28 Grad, örtlich dichtere Wolkenfelder. Erfurt. Die AfD-Vorsitzenden Weidel und Kopalla sind im Amt bestätigt worden. Beim Bundesparteitag in Erfurt bekam Weidel 81,3% der delegierten Stimmen. Das ist gut 1 Prozentpunkt mehr als bei der letzten Vorstandswahl im Juni 2024. Zuvor hatten die Delegierten mit 70% Co-Chef Kopalla wiedergewählt. Er büßte im Vergleich zur Wahl vor 2 Jahren fast 13 Prozentpunkte ein. Weder Weidel noch Kopalla hatten einen Gegenkandidaten. In ihren Reden verwiesen beide auf die letzten Wahlerfolge und die hohen Umfragewerte der AfD. Man sei bereit, nach den Landtagswahlen im Herbst Regierungsverantwortung zu übernehmen. Den anderen Parteien warf Weidel vor, mit Hass und Hetze gegen die AfD vorzugehen. Erfurt. Begleitet wird der AfD-Bundesparteitag von zahlreichen Protestveranstaltungen. Dabei forderte der Deutsche Gewerkschaftsbund ein Verbotsverfahren gegen die AfD. DGB-Chefin Fahimi erklärte, Demokratie brauche Gegenwehr, wenn Faschismus und Einschüchterung wieder salonfähig würden. Der aus Erfurt stammende Bundesumweltminister Schneider lobte bei der Kundgebung den Zusammenhalt der Demonstranten. Die AfD sei kein Ostphänomen, sondern ein Thema, das ganz Deutschland bedrohe. Am Morgen hatten nach Polizeiangaben rund 20.000 Menschen gegen die Anreise der Delegierten zum AfD-Parteitag protestiert. Berlin. Die Grünen werfen der Bundesregierung vor, am Klimaschutz zu kürzen. Der haushaltspolitische Sprecher Schäfer sagte, dass offenbar große Summen aus dem Klima- und Transformationsfonds abgezogen werden sollen, um Haushaltslücken zu schließen. Laut Haushaltsentwurf sollen im kommenden Jahr Einnahmen aus dem Emissionshandel, die bisher in den Fonds geflossen sind, teilweise für den Kernhaushalt genutzt werden. Es geht um eine Summe von 2,7 Milliarden Euro. Aus dem Finanzministerium hieß es, Investitionen in den Klimaschutz seien langfristig gesichert. Berlin. Bundeskanzler Merz hat US-Präsident Trump zum 250. Jahrestag der Unabhängigkeit der USA gratuliert. Wie das Kanzleramt mitteilte, betonte Merz bei einem Telefonat mit Trump die besondere Verbundenheit zwischen Deutschland und den Vereinigten Staaten. Die Menschen in den USA feiern heute den 250. Jahrestag ihrer Unabhängigkeit. Es gibt viele Paraden im Land. In Washington mussten Teile der Feierlichkeiten allerdings wegen extremer Hitze abgesagt werden. Teheran. Mehr als 4 Monate nach seiner Tötung haben im Iran unter großen Sicherheitsvorkehrungen die öffentlichen Trauerfeiern für Ayatollah Khamenei begonnen. Aufnahmen im Staatsfernsehen zeigten Särge des Religionsführers und mehrerer seiner Familienmitglieder aufgebahrt in einer Moschee in der Hauptstadt Teheran. Am Donnerstag soll Khamenei im Imam Reza-Heiligtum seiner Heimatstadt Maschad beigesetzt werden. Das Wetter in Bayern? Sonnig mit einigen Wolkenfeldern, vor allem im Mittelgebirgsraum. Örtlich Regen möglich, Höchstwerte 20 bis 28 Grad. In der Nacht in Teilen Schwabens und Oberbayerns überwiegend klar, sonst wechselnd bewölkt und vereinzelt etwas Regen, Tiefstwerte 17 bis 10 Grad. Und die weiteren Aussichten, im Südwesten länger sonnig, sonst wechselhaft mit Schauern und einzelnen Gewittern, Höchstwerte 21 bis 30 Grad. Damit ist es 14.04 Uhr. Hier noch die Verkehrsmeldungen. A7 Fulda Richtung Würzburg zwischen Dreieck Fulda und Bad Brückener Wildflecken. 10 Kilometer Stau wegen Bauarbeiten. A7 Ulm Richtung Füssen zwischen Nersingen und Föhringen. 9 Kilometer Stau und stockend. Und weiter hier Richtung Füssen. Vor dem Grenztunnel Füssen besteht Blockabfertigung. A8 München Richtung Salzburg zwischen Bad Aibling und Ruhrdorf, 9 Kilometer Stau an einer Baustelle und zuletzt A8 Salzburg Richtung München zwischen Fraßdorf und Rosenheim, 7 Kilometer Stau wegen Bauarbeiten. Soweit die Verkehrsmeldungen.
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1: 15 Uhr ist es, die Nachrichten des Bayerischen Rundfunks mit Karin Schumacher, die Übersicht. AfD-Parteitag bestätigt Spitzenduo Weidel und Chrupalla. Bayerns Gesundheitsministerin dringt auf mehr KI-Einsatz in der Medizin. Papst erinnert auf Lampedusa an ertrunkene Migranten. Das Wetter meist sonnig bei maximal 28 Grad, örtlich dichtere Wolkenfelder. Erfurt. Der AfD-Bundesparteitag hat die Vorsitzenden Weidel und Chrupalla für weitere 2 Jahre im Amt bestätigt. Weidel erhielt 81,3% der Stimmen und damit deutlich mehr als der Co-Vorsitzende Chrupalla, der auf 70% kam. Gegenkandidaten gab es nicht. Beide schlugen sich gegenseitig vor. Bei der letzten Vorstandswahl im Jahr 2024 hatte Chrupalla mehr Stimmen bekommen. In ihren Reden verwiesen beide auf die guten Umfrageergebnisse und formulierten einen Machtanspruch für die AfD. Der Parteitag wird wie erwartet von umfangreichen Protesten begleitet. Zehntausende Demonstranten sind in Erfurt unterwegs. Trotz Blockaden von Zufahrtsstraßen begann das Delegiertentreffen aber ohne Verzögerungen. Berlin. Die Regierungschefs mehrerer Bundesländer haben vom Bund eine Kompensation für Steuerausfälle infolge der Reform der Einkommenssteuer gefordert. Die Länder stehen finanziell unter erheblichem Druck, sagte Thüringens Regierungschef Vogt von der CDU. Hamburgs erster Bürgermeister Tschentscher von der SPD ergänzte, sein Land könne keine weiteren Einnahmeausfälle hinnehmen. Die Koalition in Berlin hatte sich auf eine Reform der Einkommenssteuer geeinigt. Vor allem geringe und mittlere Einkommen sollen entlastet werden. Insgesamt geht es um einen Betrag von 10 Milliarden Euro. Würzburg. Bayerns Gesundheitsministerin Gerlach hat für einen stärkeren Einsatz von künstlicher Intelligenz im Gesundheitswesen geworben. Entsprechend äußerte sich die CSU-Politikerin bei der Landesdelegiertenversammlung des Hartmann-Bundes in Würzburg. KI könne bereits heute Auffälligkeiten etwa in Röntgen- und CT-Bildern frühzeitig erkennen und so insbesondere bei schweren Erkrankungen wie Krebs oder Herz-Kreislauf-Leiden helfen. Laut Gerlach kann künstliche Intelligenz auch die Therapieplanung verbessern und bei Verwaltungsaufgaben entlasten. Lampedusa. Papst Leo XIV. Hat der Zehntausenden Migranten gedacht, die bei der Überfahrt nach Europa ertrunken sind. Bei einer Messe auf der italienischen Mittelmeerinsel Lampedusa sagte der Papst, die Toten in diesem Meer seien sowohl Opfer getroffener als auch ausgebliebener Entscheidungen. Am Hauptkai der Insel segnete Leo XIV. Eine Gedenktafel für seinen Vorgänger Franziskus, der bei seinem Besuch auf Lampedusa eine Globalisierung der Gleichgültigkeit gegenüber Flüchtlingen angeprangert hatte. Die Internationale Organisation für Migration zählt seit 2014 rund 35.000 Menschen, die auf der Überfahrt von der nordafrikanischen Küste nach Europa starben oder bis heute vermisst werden. Allein in diesem Jahr liegt diese Zahl bereits bei mehr als 1.400. Das Wetter in Bayern: sonnig mit einigen Wolkenfeldern, vor allem im Mittelgebirgsraum, örtlich Regen möglich, Höchstwerte 20 bis 28 Grad. In der Nacht in Teilen Schwabens und Oberbayerns überwiegend klar, sonst wechselnd bewölkt und vereinzelt etwas Regen, Tiefstwerte 17 bis 10 Grad. Die weiteren Aussichten: im Südwesten länger sonnig, sonst wechselhaft mit Schauern und einzelnen Gewittern, Höchstwerte 21 bis 30 Grad. Soweit die Nachrichten, 15.04 Uhr. Und hier noch die Verkehrsmeldungen. A7 Fulda Richtung Würzburg zwischen dem Dreieck Fulda und Bad Brückenau Wildflecken. 8 Kilometer Stau wegen Bauarbeiten. A7 Ulm Richtung Füssen vor dem Grenztunnel Füssen. Blockabfertigung und Stau. A8 München Richtung Salzburg zwischen Rosenheim West und Rohrdorf. 6 Kilometer Stau an einer Baustelle. A8 Salzburg Richtung München zwischen Fraßdorf und Rosenheim. 7 Kilometer Stau wegen Bauarbeiten. A9 Nürnberg Richtung München zwischen Freimann und dem Frankfurter Ring, ein Unfall auf der rechten Spur. Zuletzt noch A99 Ostumfahrung München Richtung Salzburg zwischen Kirchheim bei München und dem Kreuz München Ost, ein Unfall auf der linken Spur. Bitte halten Sie dort eine Gasse für die Einsatzfahrzeuge frei. Soweit die Verkehrsmeldungen.
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1: 16 Uhr ist es. Die Nachrichten des Bayerischen Rundfunks mit Karin Schumacher. Die Übersicht. AfD-Parteitag bestätigt Führungsduo. Bundesregierung plant milliardenschwere Neuverschuldung. Ärztekammer fordert höhere Steuern auf Bier und Wein. Das Wetter meist sonnig bei maximal 28 Grad. Örtlich dichtere Wolkenfelder. Erfurt. Tino Chrupalla und Alice Weidel stehen weitere 2 Jahre der AfD vor. Der Bundesparteitag in Erfurt hat Weidel mit gut 81% im Amt bestätigt, während Chrupalla auf etwa 70% kam. In ihren Reden hatten beide zuvor einen Machtanspruch für die Partei formuliert. Weidel bezeichnete die AfD als die neue Volkspartei in Deutschland. Chrupalla erklärte mit Blick auf die anstehenden Landtagswahlen in Ostdeutschland, vielleicht könne die AfD schon bald alleine regieren. Zu einem der 3 Vizevorsitzenden wählten die Delegierten mit Stefan Möller, einen Vertrauten des Thüringer Landeschefs Björn Höcke. Beide stuft der Thüringer Verfassungsschutz als Rechtsextremisten ein. Erfurt. Begleitet wird der AfD-Bundesparteitag von zahlreichen Protestveranstaltungen. Dabei forderte der Deutsche Gewerkschaftsbund ein Verbotsverfahren gegen die AfD. DGB-Chefin Fahimi erklärte, Demokratie brauche Gegenwehr, wenn Faschismus und Einschüchterung wieder salonfähig würden. Der aus Erfurt stammende Bundesumweltminister Schneider lobte bei der Kundgebung den Zusammenhalt der Demonstranten. Die AfD sei kein Ostphänomen, sondern ein Thema, das ganz Deutschland bedrohe. Nach Polizeiangaben demonstrierten am Nachmittag rund 31.000 Menschen gegen den AfD-Parteitag. Die Veranstalter sprechen von mehr als 50.000 Teilnehmern. Berlin. Die Bundesregierung will nächstes Jahr neue Schulden von über 200 Milliarden Euro aufnehmen, sieht sich aber dennoch auf einem Sparkurs. Das Finanzministerium erklärte, die Bundesregierung habe einen strikten Konsolidierungskurs eingeschlagen. Demnach werden in allen Ministerien Einsparungen von 1% umgesetzt. Außerdem kürze man Finanzhilfen und Steuervergünstigungen und treibe grundlegende Reformen in den Sozialversicherungen voran. Beschlossen wird der Haushalt erst Ende November vom Bundestag. Bis dahin sind noch zahlreiche Änderungen zu erwarten. Berlin. Die Bundesärztekammer hat die Pläne der Bundesregierung begrüßt, Alkohol, Tabak und gesüßte Getränke stärker zu besteuern, fordert aber noch weitergehende Schritte. Der Ärztekammer zufolge greift bei Alkohol die Beschränkung auf einzelne Produktgruppen zu kurz. Deshalb sollten sämtliche alkoholische Getränke einschließlich Wein und Bier einbezogen werden, um Ausweichreaktionen zu verhindern und den Gesamtkonsum wirksam zu senken. Teheran. Mehr als 4 Monate nach seiner Tötung haben im Iran unter großen Sicherheitsvorkehrungen die öffentlichen Trauerfeiern für den obersten Führer Ayatollah Khamenei begonnen. Aufnahmen im Staatsfernsehen zeigten Särge des Religionsführers und mehrerer seiner Familienmitglieder, aufgebahrt in einer Moschee in der Hauptstadt Teheran. Am Donnerstag soll Khamenei im Iman-Reza-Heiligtum seiner Heimatstadt Mashhad beigesetzt werden. Das Wetter in Bayern bis zum Abend. In Bayern vielerorts sonnig oder locker bewölkt, Höchstwerte 20 bis 28 Grad. In der Nacht in Teilen Schwabens und Oberbayerns klar, ansonsten wechselnd bewölkt und etwas Regen, Tiefstwerte 17 bis 10 Grad. In den kommenden Tagen bewölkt und gebietsweise leichter Regen oder Gewitter, Höchstwerte 21 bis 30 Grad. 16.04 Uhr. Und hier noch die Verkehrsmeldungen. A7 Fulda Richtung Würzburg zwischen dem Dreieck Fulda und Bad Brückener Wildflecken 7 Kilometer Stau wegen Bauarbeiten. A8 München Richtung Salzburg zwischen Rosenheim West und Ruhrdorf 5 Kilometer Stau an einer Baustelle. A8 Salzburg Richtung München zwischen Fraßdorf und Rosenheim 7 Kilometer Stau wegen Bauarbeiten. A9 Nürnberg Richtung München zwischen Freimann und dem Frankfurter Ring. Ein Unfall auf der rechten Spur und 2 Kilometer Stau. Zuletzt noch A99 Ostumfahrung München Richtung Salzburg. Zwischen Kirchheim bei München und dem Kreuz München Ost ein Unfall auf der linken Spur. Soweit die Verkehrsmeldungen.
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1: AfD-Chefs Chrupalla und Weidel auf Parteitag wiedergewählt. Großbrand in Stuttgart unter Kontrolle. Formel-1-Pilot Antonelli gewinnt Sprintrennen von Silverstone. Das Wetter, mal Sonne, mal Wolken, bei 23 bis 30 Grad. Mein Name ist Thomas Krüger. Die AfD hat auf ihrem Parteitag in Erfurt einen neuen Bundesvorstand gewählt. Wiedergewählt wurde das Spitzenduo Weidel-Chrupalla. Weidel bekam 81% der Delegiertenstimmen, Chrupalla 70%. Aus Erfurt ARD-Reporterin Dagmar Schlichting.
2: Weidel ist klar die prominente AfD-Führungsfigur. Ihre Bewerbungsrede riss den Saal mit. Die Delegierten jubelten lautstark bei ihrer Abrechnung mit der aktuellen Bundesregierung. Komplett ausgetauscht wurde auch die Reihe hinter dem Führungsduo, die drei Stellvertreter. Hier setzten sich jeweils die Kandidaten durch, die dem Weidel- und Höcke-Lager zugerechnet werden.
1: Bundeskanzler Merz hat eine Initiative gegen den Missbrauch von Sozialleistungen angekündigt. Merz sagte beim Landesparteitag der CDU Nordrhein-Westfalen, ein entsprechender Aktionsplan werde noch diesen Monat vorgelegt. Für viele Kommunalpolitiker in ganz Deutschland sei das ein wichtiges Thema. Es ist auch ein Ziel der neuen Grundsicherung, die seit Mittwoch das bisherige Bürgergeld ersetzt. Auf die rund 5,5 Millionen Leistungsempfänger kommen damit strengere Mitwirkungspflichten und härtere Sanktionen zu. Neuer Rekord bei Beschwerden über Reisen. Die Schlichtungsstelle Reise und Verkehr berichtet von mehr als 29.000 Schlichtungsanträgen in den ersten 6 Monaten. Grund waren unter anderem Flüge, die wegen des Wetters oder wegen des Iran-Kriegs annulliert wurden. Aber auch künstliche Intelligenz spiele eine Rolle. Durch sie würden Verbraucher eher auf die Schlichtungsstelle aufmerksam. An die Stelle können sich Menschen wenden, wenn sie vergeblich versucht haben, sich in einem Streit mit einem Unternehmen zu einigen. Der Brand von 2 Lagerhallen auf dem Großmarkt in Stuttgart ist unter Kontrolle. Das hat die Feuerwehr mitgeteilt. ARD-Reporterin Luisa Bleich.
3: Mehr als 300 Einsatzkräfte von Feuerwehr, Polizei und technischem Hilfswerk waren und sind im Einsatz. Die Feuerwehr spricht von einer außergewöhnlichen Lage. Die Einsatzkräfte haben bisher bereits rund 200 Atemschutzflaschen verbraucht. Für die Brandbekämpfung wurde außerdem extrem viel Löschwasser benötigt. Deshalb wurde auch Wasser aus dem Neckar gepumpt. Schon jetzt ist laut Polizei sicher, dass der Schaden in die Millionen gehen wird.
1: In der Formel 1 hat der WM-Gesamtführende Kimi Antonelli das Sprintrennen im britischen Silverstone gewonnen. Der Mercedes-Pilot kam vor Lewis Hamilton im Ferrari ins Ziel. ARD-Sportreporter Achim Scheu.
4: Knapp 100 Kilometer ist so ein Sprintrennen lang. 6-mal pro Saison werden die bei den Fahrern nicht immer beliebten Kurzrennen am Grand Prix Samstag gefahren. Die Fans mögen es, denn der Sprint ist knackig kurz mit vielen Überholmanövern auf den 17 Runden. Spektakulär der Kampf um Platz 1 zwischen Lewis Hamilton im Ferrari, von der Pole Position aus gestartet, und dem WM-führenden Kimi Antonelli im Mercedes. Mit dem besseren Ende und dem Sieg für den 19 Jahre alten Italiener Antonelli. Hamilton 2. vor Weltmeister Lando Norris im McLaren.
1: Fußball-Zweitligist Darmstadt 98 hat ein Testspiel bei der SGA Heilgen gewonnen. Am Ende stand es 12:0 für die Lilien. Heilgen feiert in diesem Jahr das 150-jährige Bestehen des Clubs. Das waren die Nachrichten.
5: Das Wetter für Deutschland. Es geht mit Sonne in den Abend, zumindest im Süden von Deutschland. In der Mitte wechseln sich Sonne und Wolken ab und im Norden regnet es verbreitet. In der Nacht breitet sich der Regen dann zum Teil bis über die Mitte aus und die Temperaturen gehen auf 18 bis 10 Grad im Allgäu zurück. Morgen müssen wir uns dann alle auf mehr Regen einstellen. Besonders Richtung morgen Nachmittag wird es nass und stellenweise kann auch mal ein Gewitter dabei sein. Meistens werden es so 19 bis 24 Grad. Ganz im Süden deutlich heißer, dabei bis zu 31 Grad. Und am Montag ist es wie heute, im Norden nass, in der Mitte wechselhaft und im Süden sonnig. Das Neueste aus unserem Verkehrszentrum. Bitte Vorsicht auf der A5 Kassel Richtung Frankfurt. Zwischen dem Ohmtal-Dreieck und Homberg-Ohm steht ein defektes Fahrzeug auf dem rechten Fahrstreifen. Die A1 Fehmarn Richtung Lübeck ist zwischen Scharbeutz und Ratekau nach einem Unfall voll gesperrt. A5 Frankfurt Richtung Kassel. Zwischen dem Nordwestkreuz Frankfurt und Bad Homburger Kreuz 2 Kilometer stockender Verkehr wegen einer Baustelle auf dem rechten Fahrstreifen. Dort wird die Fahrbahn repariert. Nochmal A5, Kassel Richtung Frankfurt. Zwischen Friedberg und dem Nordwestkreuz Frankfurt 4 Kilometer stockender Verkehr wegen einer Baustelle auf dem rechten Fahrstreifen. Es geht auf die A7, Fulda Richtung Würzburg. Zwischen dem Fuldaer Dreieck und Bad Brückenau-Wildflecken 3 Kilometer stockender Verkehr ab der Raststätte Utrichshausen. Die A44 Eisenach Kassel ist im Tunnel Küchen wegen Bergungsarbeiten vorübergehend gesperrt. A95 Garmisch-Partenkirchen in Richtung München. In Höhe Sendling Süd ist der Luise-Kieselbach-Tunnel wegen Bauarbeiten bis zum 3. August gesperrt. Es gibt eine Umleitung, die ist für Sie eingerichtet. Und Stadtverkehr Frankfurt, für die Konzerte Böse Onkels sind heute die öffentlichen Parkplätze rund um das Waldstadion komplett ausgebucht. Besuchern der Konzerte wird dringend empfohlen, Parkmöglichkeiten in der Stadt zu nutzen und mit öffentlichen Verkehrsmitteln anzureisen.
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5: Da sind wir wieder. Schönes Wochenende. Ich hoffe, Sie haben bequeme Schuhe zum Tanzen an für diesen Samstag. Der Samstagabend in Ihrem Lieblingsradio ist für Deutschlands größte Party reserviert. Also, wenn Sie irgendeinen Titel im Kopf haben, von dem Sie sagen, ach ja Mensch, ne, der macht mir gute Laune, auf den kann ich gut tanzen, dann sagen Sie mir einfach gerne Bescheid. Schlagerparty@ard.de oder rufen Sie kostenfrei an unter der 0800 4x die 7 und die 224. Wichtig ist, egal was wir heute machen, wir brauchen Sonne im Herzen.
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0: Arabesque in der ARD-Schlagerparty. Ich weiß ja nicht, ob Sie heute schon geknutscht haben. Falls nicht, wird's ganz sicher Zeit dafür. Ich komme gerade drauf, weil Charlotte durchgerufen hat unter der 0800 4x die 7 und die 224.
1: Guten Tag, hier ist Charlotte Romig aus Waldmischelbach. Ich wünsche mir von Ramon Roselli das Lied »Küss mich« und grüße damit alle, die mich kennen und mögen.

Tja, manchmal geht's nur mit Ironie und Humor im Leben. Sie ist zu jung. Tanja Lasch in der ARD-Schlagerparty haben wir gerade gehört. Ja, manche kommen eben nicht so gut mit dem Älterwerden klar, ne? Aber ich sag ja immer, je älter man wird, desto mehr Erfahrung tragen wir auf unseren Schultern. Und das wiederum macht das Leben doch gleich viel leichter. Alles.

0: Das Neueste aus unserem Verkehrszentrum um kurz nach 5:30. Die A1 Fehmarn Richtung Lübeck ist zwischen Scharbeutz und Rathekau nach einem Unfall voll gesperrt. A5 Frankfurt Richtung Kassel, zwischen dem Nordwestkreuz Frankfurt und Bad Homburger Kreuz, 2 Kilometer stockender Verkehr wegen einer Baustelle auf dem rechten Fahrstreifen. Dort wird die Fahrbahn repariert. A5 Kassel Richtung Frankfurt, zwischen Friedberg und Nordwestkreuz Frankfurt, 5 Kilometer stockender Verkehr wegen einer Baustelle auf dem rechten Fahrstreifen. Die A44 Eisenach Kassel ist im Tunnel Küchen wegen Bergungsarbeiten vorübergehend voll gesperrt. Und A95 Garmisch-Partenkirchen in Richtung München. In Höhe Sendling Süd ist der Luise-Kisselbach-Tunnel wegen Bauarbeiten bis zum 3. August gesperrt. Es gibt eine Umleitung, die für Sie eingerichtet ist.
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0: Das bin ich. Schönen Samstag. Ich hoffe, Sie sind gut drauf, haben vielleicht sogar was Schönes vor heute. Was weiß ich, Freunde treffen, eine Party feiern. Vielleicht haben Sie auch Geburtstag oder Sie kennen jemanden, dem Sie gern gratulieren würden. Wir richten Ihre Glückwünsche gerne aus. Per WhatsApp-Sprachnachricht können Sie die zu uns schicken. 069 155 und 4x4 oder ganz klassisch per Mail an schlagerparty@ard.de. Und damit das nächste Lied funktioniert, muss ich was werfen. Ein Bumerang. Mal gucken, ob ich treffe. Ja, los geht's. Entschuldigung.
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0: Und die Wahldauer hören sich so an, als ob sie eine super Party feiern. Das passt ja auch wunderbar in die ARD-Schlagerparty. Ich muss dich wiedersehen, haben sie gerade gesungen. Ja, jetzt kann ich sie ja nicht sehen. Ich weiß ja nicht, was sie heute so machen. Aber Sie können es mir gerne erzählen. An schlagerparty@ard.de können Sie einfach eine Mail schreiben. Packen Sie Ihren Musikwunsch dazu. Vielleicht noch einen lieben Gruß an die Nachbarn, den Postboten, den Hausarzt, wer auch immer Ihnen da einfällt. Oder Sie rufen einfach kostenfrei an, das geht noch schneller. 0800 4 mal die 7 und die 224. Und Siggi hat sich reingemeldet.
1: Hier ist Siggi Thonegger aus Butzbach, Polgönz. Und ich wünsche mir mal das Lied von Udo Lindenberg, ist das der Sonderzug nach Pankow, für meine ganze Verwandtschaft, die noch im Osten lebt, im ehemaligen DDR-Bereich.

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1: Ja, für uns war das auch ein Schock, als Erik Philippi die Trennung von Michelle bekannt gegeben hat. Dabei haben sie sich ja im April 2023, ja, öffentlich haben sie da ihre Beziehung gemacht, dann später noch verlobt und jetzt dann, dieses Jahr, kam dann irgendwie die Trennung, ganz spontan. Tja, alles Gute natürlich den beiden weiterhin, auch wenn sie jetzt getrennte Wege gehen. Und ich habe einen Gruß bekommen an schlagerparty@ard.de von Gunthard Michel aus Amöneburg. Er schreibt, liebes Schlagerparty-Team, ich wünsche mir von Schweizer 13 Tage und möchte damit die Margret aus Amöneburg grüßen. Dann ist der Gruß hoffentlich angekommen. Und wenn Sie auch einen Gruß oder einen Wunsch haben, melden Sie sich rein. schlagerparty@ard.de. Das ist die Mailadresse.

Zeit. Eine aktuelle Meldung aus unserem Verkehrszentrum. Vorsicht auf der A3 Frankfurt Richtung Würzburg. Zwischen Frankfurt Süd und dem Offenbacher Kreuz eine ungesicherte Unfallstelle auf dem mittleren Fahrstreifen. Passen Sie dort bitte entsprechend auf und fahren Sie überall schön vorsichtig.

Noch eine aktuelle Meldung aus unserem Verkehrszentrum. Vorsicht auf der B275 Bad Schwalbach-Usingen. Zwischen der A3, Anstoßstelle Itzstein und der Verbindung in Itzstein ist ein Schaf auf der Fahrbahn. Gleich wird gerockt in der ARD-Schlagerparty. Die Ace Cats hab ich. Rockabella. Und die Bee Gees sind mit dabei.

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1: Uhr. Weidel und Chrupalla bleiben AfD-Chefs. Reiseschlichtungsstelle meldet Beschwerderekord. Großbrand in Stuttgart unter Kontrolle. Das Wetter in der Nacht meist trocken, 18 bis 14 Grad. Morgen wechselhaft, einzelne Schauer 19 bis 29 Grad. Mein Name ist Andreas Gerlach. Beim AfD-Parteitag in Erfurt ist die Doppelspitze Weidel-Chrupalla im Amt bestätigt worden. Für Chrupalla gab es einen Dämpfer. Er kam auf 70% der Stimmen, deutlich weniger als beim letzten Mal. Weidel verbesserte sich leicht auf gut 81%. Aus Erfurt ARD-Reporter Peter Eichenberg.
2: Inhaltlicher Streit blieb auf dem Parteitag weitgehend aus. Unter anderem auch, weil ein Antrag zur Überarbeitung der sogenannten Unvereinbarkeitsliste zurückgezogen wurde. In der Liste ist geregelt, welchen Organisationen man nicht angehören darf, um AfD-Mitglied zu werden, wie etwa der rechtsextremen identitären Bewegung. Den ganzen Tag über protestierten vor der Erfurter Messehalle Zehntausende lautstark gegen den AfD-Parteitag. Der Versuch, den Parteitag durch Straßenblockaden zu verhindern, schlug fehl.
1: Bundeskanzler Merz hat eine Initiative gegen den Missbrauch von Sozialleistungen angekündigt. Merz sagte beim Landesparteitag der CDU Nordrhein-Westfalen, ein entsprechender Aktionsplan werde noch diesen Monat vorgelegt. Für viele Kommunalpolitiker in ganz Deutschland sei das ein wichtiges Thema. Es ist auch ein Ziel der neuen Grundsicherung, die seit Mittwoch das bisherige Bürgergeld ersetzt. Auf die rund 5,5 Millionen Leistungsempfänger kommen damit strengere Mitwirkungspflichten und härtere Sanktionen zu. Extremwetter im Frühjahr und der Iran-Krieg haben für Reisende zu etlichen Einschränkungen geführt und zu Konflikten mit Reiseanbietern. Der Verein Schlichtungsstelle Reise und Verkehr vermeldet einen Rekord an Anträgen. Aus der Nachrichtenredaktion Katrin Rudolph.
3: Nach Angaben des Vereins gingen in den ersten 6 Monaten dieses Jahres mehr als 29.000 Schlichtungsanträge ein. Die meisten, nämlich mehr als 80%, bezogen sich auf Flugreisen. Über die Bahn beschwerten sich rund 14% der Antragsteller. In den meisten Fällen habe man eine Einigung erreichen können, also die Reisenden bekamen ihr Geld zurück. An die Schlichtungsstelle Reise und Verkehr können sich Menschen wenden, wenn sie vergeblich versucht haben, sich in einem Streit mit einem Unternehmen zu einigen.
1: Der Brand auf dem Großmarkt in Stuttgart ist unter Kontrolle, das hat die Feuerwehr mitgeteilt. Die Löscharbeiten dauern aber an. Auf dem Gelände stehen seit gestern Abend 2 Lagerhallen in Flammen. Die Ursache für den Brand ist noch unklar. Heute beginnt die 2. K.O.-Runde der Fußball-Weltmeisterschaft. Das erste Spiel beginnt in knapp einer Stunde. Kanada tritt dann gegen Marokko an. ARD-WM-Reporterin Desiree Krause.
4: Bei der letzten WM 2022 gab es dieses Duell schon einmal. Damals setzte sich Marokko mit 2:1 durch. Auf den WM-Heimvorteil können die Kanadier, wie bereits im 16-Finale, auch heute nicht bauen. Die Partie findet in Houston statt. Paraguay spielt sein Achtelfinale gegen die Franzosen. Und das wird heiß. Bis zu 39 Grad werden in Philadelphia erwartet. Aber nicht nur die Temperaturen könnten unangenehm für Paraguay werden. Frankreich spielt bisher eine tadellose WM mit 4 Siegen und einer Offensive, die kaum zu stoppen scheint.
1: Fußball-Zweitligist Darmstadt 98 hat ein Testspiel bei der SGA Heilgen gewonnen. Am Ende stand es 12:0 für die Lilien. Heilgen feiert in diesem Jahr das 150. Bestehen des Clubs. Und das waren die Nachrichten.
5: Das Wetter für Deutschland. Es geht mit Sonne in den Abend, zumindest im Süden von Deutschland. In der Mitte wechseln sich Sonne und Wolken ab, im Norden regnet es dagegen. Und in der Nacht breitet sich der Regen zum Teil bis über die Mitte aus und die Temperaturen gehen auf 18 bis 10 Grad im Allgäu zurück. Und morgen müssen wir uns alle auf mehr Regen einstellen. Besonders Richtung morgen Nachmittag wird es nass und stellenweise kann auch mal ein Gewitter dabei sein. Meistens so bei 19 bis 24 Grad, ganz im Süden deutlich heißer bei bis zu 31 Grad. Und am Montag ist es wie heute, im Norden nass, in der Mitte wechselhaft und im Süden sonnig. Das Neueste aus unserem Verkehrszentrum. Und da kommt gerade eine ganz wichtige Meldung rein. Vorsicht auf der B7, B83 Kassel-Warburg. Zwischen Oberfellmar und der Verbindung Oberfellmar kommt Ihnen ein Fahrzeug entgegen. Bitte in beiden Richtungen äußerst vorsichtig fahren und nicht überholen. Auf der B7, B83 Kassel-Warburg zwischen Oberfellmar und der Verbindung Oberfellmar kommt Ihnen ein Fahrzeug entgegen. Bitte nicht überholen. Wir sagen sofort Bescheid, wenn die Gefahr vorüber ist. Dann bitte Vorsicht auf der A661 Oberursel Richtung Egelsbach. Zwischen Offenbach-Kaiserlei und Offenbach-Taunusring befindet sich ein Fahrradfahrer auf dem Standstreifen. Dann Vorsicht auf der A3, Frankfurt Richtung Würzburg. Zwischen Frankfurt Süd und dem Offenbacher Kreuz eine ungesicherte Unfallstelle auf dem mittleren Fahrstreifen. Dann nochmal Vorsicht auf der B42, Wiesbaden Richtung Rüdesheim. Zwischen Wallow und Niederwallow und Eltville-Martinstal steht ein defektes Fahrzeug auf dem rechten Fahrstreifen. Und auf der B275 Bad Schwalbach-Usingen zwischen der A3, der Anschlussstelle Idstein und der Verbindung in Idstein ist immer noch ein Schaf auf der Fahrbahn. Wir schauen noch, was sonst so los ist. Auf die A5 Kassel Richtung Frankfurt zwischen dem Ohmtal-Dreieck und Homberg-Ohm steht ein defektes Fahrzeug auf dem rechten Fahrstreifen, dadurch aktuell 3 Kilometer stockender Verkehr. A7 Hannover Richtung Flensburg zwischen Hamburg-Heimfeld und Elbtunnel Hamburg 8 Kilometer stockender Verkehr. A95 Garmisch-Partenkirchen in Richtung München. In Höhe Sendling Süd ist der Luise-Kisselbach-Tunnel wegen Bauarbeiten bis zum 3. August gesperrt. Es gibt eine Umleitung, die für Sie eingerichtet ist.
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5: Schönes Wochenende zusammen. Also, wenn Sie es jetzt schaffen, beim nächsten Lied sitzen zu bleiben und sich nicht zu bewegen, dann weiß ich es auch nicht. Mir juckt es jetzt schon in den Füßen. Ausdrücklich in den Füßen, nicht an den Füßen. Das ist was anderes. Die Ace Cats stehen bereit. Und die haben schon in den 80ern geschafft, diesen typischen amerikanischen Rock'n'Roll-Sound nach Deutschland zu bringen. Und wir legen jetzt eine heiße Sohle aufs Parkett an diesem Samstagabend.

0: Ich fühl dich. Das ist auch schon direkt das Stichwort für den nächsten Musikwunsch in der ARD Schlagerparty. Sie wissen ja, Sie können sich jederzeit bei mir in die Sendung reinmelden. Melden Sie mir einfach an schlagerparty@ard.de oder rufen Sie unter der 0800 4x die 7 und die 224 an. Es geht jetzt ab in den hohen Norden.
1: Ja, hallo, hier ist Jürgen Theis aus Bremerhaven und wieder höre ich Ihren schönen Sender heute. Und da hätte ich sogar einen Wunsch. Und zwar von Monika Martin.

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Toni Christie in der ARD Schlagerparty. Und ich habe gute Nachrichten aus unserem Verkehrszentrum. Die Entwarnung nämlich für die B7 Kassel-Warburg. Die Gefahr durch ein entgegenkommendes Fahrzeug in Höhe der Verbindung Oberfellmar besteht nicht mehr. Sie haben da freie Fahrt. Und wir lassen die Stimmung gar nicht erst kalt werden und singen direkt weiter mit. Chris Norman und Susi Quattro haben wir alle im Ohr. Das Lied war die Vorlage für Bernd Klüver und Marion Merz.

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Genauso zeitlos gut. Und letztes Jahr haben wir das Lied dann wieder alle mitgesungen. Aber diesmal haben es Florian Silbereisen und Helene Fischer gesungen und haben da direkt mal ihr eigenes persönliches Feuer reingebracht. Und das nutzen wir jetzt für uns am Samstagabend in der ARD Schlagerparty.

0: Außerdem dabei John Kincaid. Jenny, dreams of ten a penny, leave them in the lost and find. Und Maria Voskanja. Es ist kein Wunder, dass ich auf dich stehe. Jetzt schauen wir aber erstmal raus auf die Straßen. Das Neueste aus unserem Verkehrszentrum. Bitte Vorsicht auf der A3 Köln Richtung Frankfurt. Zwischen Limburg Süd und Bad Camberg ist eine ungesicherte Unfallstelle auf dem Standstreifen und mehrere Gegenstände liegen auf der Fahrbahn. Die Entwarnung nochmal für die B7 Kassel-Warburg. Die Gefahr durch ein entgegenkommendes Fahrzeug in Höhe der Verbindung Oberfellmar besteht nicht mehr. A3 Frankfurt Richtung Würzburg. Zwischen Frankfurt Süd und dem Offenbacher Kreuz ein Unfall auf dem mittleren Fahrstreifen. A5 Kassel Richtung Frankfurt. Zwischen dem Ohmtal-Dreieck und Homberg-Ohm steht ein defektes Fahrzeug auf dem rechten Fahrstreifen und dadurch 3 Kilometer stockender Verkehr. A7 Hannover Richtung Flensburg. Zwischen Hamburg-Heimfeld und Elbtunnel Hamburg 6 Kilometer stockender Verkehr. A95 Garmisch-Partenkirchen in Richtung München. In Höhe Sendling Süd ist der Luise-Kieselbach-Tunnel wegen Bauarbeiten bis zum 3. August gesperrt. Es gibt eine Umleitung, die für Sie eingerichtet ist. Und B42 Wiesbaden Richtung Rüdesheim. Zwischen Walluf und Eltville-Martinstal steht ein defektes Fahrzeug auf dem Standstreifen.
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0: Ich feiere mit Ihnen zusammen Deutschlands größte Party. Die feiern wir jeden Samstag bis Mitternacht in der ARD-Schlagerparty. Erzählen Sie mir gern per WhatsApp-Sprachnachricht, was Sie heute Abend vorhaben. Und wünschen Sie sich Ihren Lieblingstitel, die 069 155 und 4x die 4. Und zur Belohnung gibt es dann, wie gesagt, Musikwunsch erfüllt. Ich freue mich auf Ihre Nachrichten.
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spielt ja schon die ganze Zeit Luftgitarre im Studio. Boney M. sind das in der ARD Schlagerparty. Ja, das macht Laune, das macht Freude, genauso wie ihre Musikwünsche. Gisela aus Fulda hat sich schon ein bisschen anstecken lassen vom Samstagabend-Tanzfieber. Sie schreibt an schlagerparty@ard.de. Hallo, liebes Team, hier ist die Gisela aus Fulda. Ihr sorgt wie immer für gute Laune, aber heute seid ihr richtig gut drauf. Ich mag das Gute-Laune-Lied mal hören. Vielleicht könntet ihr das für mich spielen. Ganz liebe Grüße. Ja, Gisela, lassen Sie mich mal kurz drüber nachdenken. Klar, können wir machen. Liebe Grüße zurück und jetzt Vorfahrt für die gute Laune.

0: Die Party am Samstag in der ARD Schlagerparty. Manchmal muss man einfach ein bisschen mutig sein, wenn man auf Partys tanzt. Ich war das ja nie, habe mich nie so wirklich getraut, jemanden anzusprechen. Deshalb finde ich es ganz toll, dass andere da mutiger unterwegs sind. Und das in Verbindung mit dem passenden Musikwunsch. Also wenn das nicht zum Erfolg führt, dann weiß ich auch nicht.
1: Mein Name ist Helmut Weyand aus Bad Berleburg im Wittgensteiner Land. Ich wünsche mir von Nino, D'Angelo und Jenny das Lied »Willst du mit mir gehen?« Diese Frage stelle ich auch an die hübsche Jasmin Sänger aus dem Siegerland, die damit auch sehr herzlich gegrüßt sein soll.
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1: Mehrere 10.000 Menschen bei Protesten gegen AfD-Parteitag. Weiter Kritik an geplanten Verschärfungen bei Krankschreibungen. Hessen fördert 20 Projekte zur Gewaltprävention. Das Wetter in der Nacht meist trocken, 18 bis 14 Grad, morgen wechselhaft, einzelne Schauer 19 bis 29 Grad. Mein Name ist Andreas Gerlach. Weitgehend friedliche Proteste gegen den AfD-Parteitag in Erfurt. Nach Angaben der Polizei kamen rund 31.000 Menschen zu Demonstrationen, Kundgebungen und Sitzblockaden. Von 50.000 sprechen die Bündnisse Zusammenstehen und Widersetzen. ARD-Reporter Wolfgang Henschel.
2: Während in der Messehalle Alice Weidel und Tino Chrupalla als Spitzenduo wiedergewählt wurden, versammelten sich auf dem Platz vor der Halle etwa 15.000 Menschen. Die DGB-Vorsitzende Jasmin Fahini forderte, ein Verbotsverfahren gegen die AfD einzuleiten. Bereits seit dem frühen Morgen hatten Demonstranten versucht, die Anreise der Parteitagsdelegierten zu verhindern. Die Blockaden verfehlten allerdings ihr Ziel. Die meisten Delegierten waren schon zuvor mit Polizeieskorten auf das Messegelände gelangt.
1: Die von der Bundesregierung geplanten Verschärfungen bei Krankschreibungen sorgen weiter für Kritik. Der Deutsche Gewerkschaftsbund warnt vor weniger Produktivität und mehr chronischen Erkrankungen. ARD-Korrespondentin Nicole Markwald.
3: Die geplante Attestpflicht bereits am ersten Krankheitstag sei eine Gefahr für Kranke und Betriebe. Das sagte DGB-Vorstandsmitglied Anja Piel gegenüber der Funke Mediengruppe. Sie erwartet zwangsläufig mehr Präsentismus, also dass Menschen trotz Krankheit zur Arbeit gehen. Und das könne langfristig zu weniger Produktivität und mehr chronischen Erkrankungen führen.
1: Neuer Rekord bei Beschwerden über Reisen. Die Schlichtungsstelle Reise und Verkehr berichtet von mehr als 29.000 Schlichtungsanträgen in den ersten 6 Monaten. Grund waren unter anderem Flüge, die wegen des Wetters oder wegen des Irankriegs annulliert wurden. Aber auch künstliche Intelligenz spiele eine Rolle. Durch sie würden Verbraucher eher auf die Schlichtungsstelle aufmerksam. An die Stelle können sich Menschen wenden, wenn sie vergeblich versucht haben, sich in einem Streit mit einem Unternehmen zu einigen. Der Brand auf dem Stuttgarter Großmarkt hat offenbar einen beträchtlichen Schaden angerichtet. Die Polizei geht von einem mindestens 2-stelligen Millionenbetrag aus. Bis jetzt ist unklar, warum das Feuer in einer großen Halle mit Photovoltaikanlage und Händlerflächen ausgebrochen ist. Die Feuerwehr hat die Flammen nach mehr als 16 Stunden inzwischen weitgehend löschen können. In Hessen sind letztes Jahr rund 20 Projekte gegen Gewalt bezuschusst worden. Das hat das Justizministerium in Wiesbaden mitgeteilt. Vor allem nehme die häusliche Gewalt zu. Ein möglicher Ansatz zur Vermeidung neuer Gewalt sei dabei die Arbeit mit dem Täter. Die Experten bieten etwa Rollenspiele an, damit er die Perspektive wechseln kann und sieht, welche Auswirkungen die Tat auf das Opfer hat. Tennisprofi Alexander Zverev hat beim Turnier in Wimbledon das Achtelfinale erreicht. Der Hamburger gewann gegen Marcos Giron aus den USA glatt in 3 Sätzen. Erst Sieger im Sprintrennen, dann die Pole-Position. Mercedes-Pilot Kimi Antonelli geht morgen von Startplatz 1 ins Formel-1-Rennen im britischen Silverstone. Der Italiener verwies im Qualifying die Ferrari-Konkurrenz mit Charles Leclerc und Lewis Hamilton auf die Plätze 2 und 3. Audi-Fahrer Nico Hülkenberg startet morgen als 13. Und das waren die Nachrichten.
4: Das Wetter für Deutschland. Ja, im Süden von Deutschland brauchen wir die Sonnenbrille heute Abend. In der Mitte wechseln sich Sonne und Wolken ab und im Norden regnet es dagegen. Und in der Nacht breitet sich der Regen zum Teil dann bis über die Mitte aus und die Temperaturen gehen auf 18 bis 10 Grad im Allgäu zurück. Morgen müssen wir uns erstmal auf mehr Regen einstellen. Besonders Richtung morgen Nachmittag wird es nass und stellenweise kann auch mal ein Gewitter dabei sein. Meistens werden es so 19 bis 24 Grad, ganz im Süden deutlich heißer bei bis zu 31 Grad. Und am Montag ist es eigentlich wie heute. Im Norden eher grau und nass, in der Mitte wechselhaft und im Süden sonnig. Das Neueste aus unserem Verkehrszentrum. Da habe ich noch 3 Meldungen für Sie. Die A1 Hamburg Richtung Bremen ist zwischen Hamburg-Stillhorn und Harburg wegen Brückenarbeiten bis Montag ca. um 5 Uhr morgens gesperrt. Die Umleitung führt über die U76. A5 Kassel Richtung Frankfurt. Zwischen dem Ohmtal-Dreieck und Homberg-Ohm steht ein defektes Fahrzeug auf dem rechten Fahrstreifen. Dadurch 2 Kilometer stockender Verkehr. A95 Garmisch-Partenkirchen in Richtung München. In Höhe Sendling-Süd ist der Luise-Kiesselberg-Tunnel wegen Bauarbeiten bis zum 3. August gesperrt. Es gibt eine Umleitung für Sie.
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4: Na dann mal guten Abend zusammen. Wer das Leben feiern will, kommt an der Spider-Murphy-Gang einfach nicht vorbei. Nicht nur, dass sie uns Rosis Telefonnummer näher gebracht haben, egal welches Lied von denen man auf einer Party hört, die Laune steigt einfach sofort. Auch wenn die schon ganz oben angekommen ist, das setzt immer noch mal so ein i-Tüpfelchen oben drauf. Das Klavier und die Gitarren laufen jetzt zur Hochform auf. Die Spider-Murphy-Gang, ja sowieso.
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Die ARD-Schlagerparty in ihrem Lieblingsradio am Samstagabend. Und auf Partys wird natürlich auch geknutscht, das hatten wir ja vorhin schon. Und manchmal wird daraus auch was fürs Leben. Simone und Charlie Brunner gehen Hand in Hand durchs Leben und das schon länger. Und manchmal ist man müde vom Zusammensein, ne, wenn man das schon länger ist. Aber wenn so eine Beziehung toll ist, dann fühlt sich das an wie aus einem Guss. Und genau darum geht's im aktuellen Hit von Simone und Charlie Brunner. Hören wir jetzt in der ARD-Schlagerparty.

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1: Ich muss kurz unterbrechen für eine wichtige Meldung aus unserem Verkehrszentrum. Vorsicht auf der B455 Mainz-Kastell-Königstein. Zwischen der A66, Anschlussstelle Wiesbaden-Erbenheim und Wiesbaden-Erbenheim-Nord, werden Steine auf die Fahrbahn geworfen. Vorsicht bitte auf der B455 Mainz-Kastell-Königstein. Zwischen A66, Anschlussstelle Wiesbaden-Erbenheim und Wiesbaden-Erbenheim-Nord, werden Steine auf die Fahrbahn geworfen.

0: So, wir sind jetzt schon durch die Küche getanzt in der ARD-Schlagerparty. Aufs Lenkrad haben wir auch geklopft und auf dem Vulkan sind wir auch gerade rumgetanzt. Ja, fehlt eigentlich nur noch ein flottes, heißes Tänzchen zu zweit, was dann auch noch gute Laune macht. Auf Günther aus Frankfurt ist Verlass.
1: Ja, ich hätte gerne einen Titel von Hansi Hinterseher, egal was. Tschüss am Apparat bei Günther aus Frankfurt, Schwanheim.

0: Das Neueste aus unserem Verkehrszentrum um 19.31 Uhr jetzt. Die A1 Hamburg Richtung Bremen ist zwischen Hamburg-Stillhorn und Harburg wegen Brückenarbeiten bis Montag ca. um 5 Uhr früh gesperrt. Dadurch aktuell 2 Kilometer stockender Verkehr. Die Umleitung führt über die U76. Die A2 Magdeburg Richtung Braunschweig ist zwischen Eilsleben und Allerringsleben nach einem Unfall gesperrt. A95 Garmisch-Partenkirchen in Richtung München in Höhe Sendling Süd ist der Luise-Kieselbach-Tunnel wegen Bauarbeiten bis zum 3. August gesperrt. Es gibt eine Umleitung, die für Sie eingerichtet ist.
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0: Jawohl, ja. Wir satteln die Pferde und reiten Richtung Sonnenuntergang. Ich hoffe, Sie haben Ihre Stiefel geputzt, das Pferdehalfter gerade gezogen, die Zuckerwürfel in der Tasche und natürlich auch den großen Cowboyhut auf dem Kopf. Wir wollen ja schön sein für den Samstagabend, ne? Und ganz so wild wie bei Bonanza wird's dann wohl doch nicht jetzt. Aber rund um Maschen ist ja auch was los, ne? Truckstop, komm daher und nehmen uns jetzt mit in den wilden, wilden Westen.
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1: Vanessa Mai. In der ARD Schlagerparty am Samstagabend. Das Schöne bei Vanessa Mai ist ja, die singt nicht nur, sie hat auch einen wöchentlichen Podcast, wo sie sich über die Dinge des Lebens unterhält und uns auch immer wieder mitnimmt durch ihr Leben. Und wenn man von Podcast spricht und zurück in die 50er Jahre geht, da war das natürlich alles noch undenkbar. Podcast, alles Zukunftsmusik damals. Peter Kraus, als er 1958 Sugar Baby das erste Mal gesungen hat, da war das natürlich ein Riesenhit und das ist es auch heute immer noch. Und Peter Kraus ist ja mittlerweile 87 und hat ja ganz besondere Ideen noch für 2027. Hat er nämlich noch eine Konzertreise angekündigt. Unter dem Titel Live hoch 2 geht er dann im Alter von 88 erstmals gemeinsam mit seinem Sohn Mike Kraus auf Tournee. Und die präsentieren dann auch unter anderem ihr gemeinsames Duett, die Single, Für immer vereint. Und Peter Kraus ist das Stichwort für diesen Samstagabend.
2: Die Gerda am schönen Frankenland wünscht sich von Peter Kraus Sweetie.

0: Gänsehaut.
1: Ich bin jetzt ein bisschen im Zwiespalt. Anni Perker singt jetzt gleich Lass mich nie mehr los. Nie mehr schaffe ich nur leider wohl heute nicht. Ich bin noch bis 20 Uhr da. Danach gibt's die ARD Schlagerparty nonstop. Also haben Sie ein schönes Wochenende und eine gute Zeit. Wir hören uns. Jascha Kühlmann, mein Name.

0: 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Um 20 Uhr mit Andreas Gerlach. Beim AfD-Parteitag in Erfurt ist die Doppelspitze Weidel-Krupalla im Amt bestätigt worden. Für Krupalla gab es einen Dämpfer. Er kam auf 70% der Stimmen, deutlich weniger als beim letzten Mal. Weidel verbesserte sich leicht auf gut 81%. Aus Erfurt ARD-Reporter Peter Eichenberg.
1: Inhaltlicher Streit blieb auf dem Parteitag weitgehend aus, unter anderem auch, weil ein Antrag zur Überarbeitung der sogenannten Unvereinbarkeitsliste zurückgezogen wurde. In der Liste ist geregelt, welchen Organisationen man nicht angehören darf, um AfD-Mitglied zu werden, wie etwa der rechtsextremen Identitären Bewegung. Den ganzen Tag über protestierten vor der Erfurter Messehalle Zehntausende lautstark gegen den AfD-Parteitag. Der Versuch, den Parteitag durch Straßenblockaden zu verhindern, schlug fehl.
0: Bundeskanzler Merz hat eine Initiative gegen den Missbrauch von Sozialleistungen angekündigt. Merz sagte beim Landesparteitag der CDU Nordrhein-Westfalen, ein entsprechender Aktionsplan werde noch diesen Monat vorgelegt. Für viele Kommunalpolitiker in ganz Deutschland sei das ein wichtiges Thema. Auch mit der neuen Grundsicherung, die seit Mittwoch das bisherige Bürgergeld ersetzt, soll der Missbrauch von Sozialleistungen eingeschränkt werden. Der Bund will nächstes Jahr mehr Geld in den Neu- und Ausbau des Schienennetzes stecken. Das steht in einem Entwurf des Bundesfinanzministeriums für den Haushalt 2027, über den die Deutsche Presseagentur berichtet. Demnach sollen die Investitionen von rund 1,8 auf 2,2 Milliarden Euro steigen. Das Bundeskabinett will den Entwurf am Montag beschließen. Alexander Zverev folgt Lennart Struff ins Achtelfinale des Tennisturniers von Wimbledon. Beim Sieg gegen den US-Amerikaner Marcus Guerin hatte der Hamburger die ersten beiden Sätze schnell für sich entschieden. ARD-Sportreporter Matthias Kammann.
2: Im dritten Durchgang musste Zverev dann allerdings erstmals seinen Service abgeben. Beim Spielstand von 4-4 stand zumindest dieser dritte Satz auf der Kippe. Aber der 29-jährige Deutsche war im entscheidenden Moment dann doch da und steht damit in der vierten Runde. Nächster Gegner und erster echter Prüfstand wird der Tscheche Jiří Lehečka, Nummer 14 der Weltrangliste.
0: Fußball-Zweitligist Darmstadt 98 hat ein Testspiel bei der SGA Heilgen gewonnen. Am Ende stand es 12:0 für die Lilien. A Heilgen feiert in diesem Jahr das 150-jährige Bestehen des Clubs. Und das waren die Nachrichten. Das Wetter: in der Nacht im Süden oft klar, sonst viele Wolken und vereinzelt Regen bei 18 bis 10 Grad. Morgen nur im Südwesten mehr Sonne als Wolken und meist trocken. Im Rest wechselhaft mit dichten Wolken, etwas Sonne und Schauern, vereinzelt auch Gewittern bei 20 bis 31 Grad. Und die Zeit: es wird 20.03 Uhr.
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0: Die A1 Hamburg Richtung Bremen ist zwischen Hamburg-Stillhorn und Harburg wegen Brückenarbeiten bis Montag ca. 5 Uhr gesperrt, dadurch 2 Kilometer stockender Verkehr. Die Umleitung führt über die U76. Die A2 Magdeburg Richtung Braunschweig ist zwischen Alsleben und Alleringsleben nach einem Unfall gesperrt. A5 Frankfurt Richtung Kassel zwischen Nordwestkreuz Frankfurt und Bad Homburger Kreuz ist wegen einer Baustelle nur ein Fahrstreifen frei. A95 Garmisch-Partenkirchen Richtung München. In Höhe Sendling Süd ist der Luise-Kisselbach-Tunnel wegen Bauarbeiten bis zum 3. August gesperrt. Es gibt eine Umleitung.
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Hallo, ich bin der Moritz, ich bin 10 Jahre alt und ich wohne in Welsrot. Ich grüße alle, die mich kennen, und wünsche mir das Lied Schachmatt von Roland Kaiser.

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Brigitte Schoroth aus Eschenburg. Ich wünsche mir für meinen Schatz das Lied "Das ist dein Leben". Dankeschön.

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1: Um 21 Uhr mit Andreas Gerlach. Sollte die AfD die anstehenden Wahlen in Ostdeutschland gewinnen, will sie das Verfassungsschutz daran hindern, Parteien zu beobachten. Das hat der wiedergewählte Parteichef Chrupalla im Fernsehsender Phoenix angekündigt. Seine Partei plane bei Wahlsiegen in diesem Jahr jeweils den Innenminister zu stellen. In Sachsen-Anhalt und Mecklenburg-Vorpommern werden im September neue Landtage gewählt. Laut Umfragen liegt die AfD in beiden Ländern deutlich vorn. Nach dem Brand auf dem Stuttgarter Großmarkt geht die Polizei von einem großen Schaden aus. Er könne sich auf einen mindestens zweistelligen Millionenbetrag belaufen. Die Feuerwehr hat die Flammen inzwischen weitgehend löschen können. ARD-Reporter Christian Spöcker.
2: Am Nachmittag hob die Feuerwehr eine Bevölkerungswarnung auf, weil der Rauch nachgelassen hatte. Das Feuer war gestern Abend aus noch unbekannten Gründen ausgebrochen. Die Polizei ermittelt und bittet mögliche Zeugen um Hinweise. Der Stuttgarter Großmarkt ist nach eigenen Angaben Deutschlands drittgrößter Handelsplatz für frische Ware wie Obst, Gemüse und Blumen. Weil Händler durch den Brand dort heute keine Ware kaufen konnten, fehlten auf den Stuttgarter Wochenmärkten teilweise ganze Stände.
1: Viele Länder haben den USA heute gratuliert zum 250. Jahrestag ihrer Unabhängigkeit. Der ukrainische Präsident Selenskyj zog einen historischen Vergleich. So wie die Amerikaner ihre Unabhängigkeit erkämpft und verteidigt hätten, so kämpfe jetzt die Ukraine um ihre Unabhängigkeit. Kreml-Chef Putin nannte die Unabhängigkeit der USA einen wichtigen Meilenstein in der Weltgeschichte. Bei der Fußball-WM laufen gerade die letzten Minuten der Partie Kanada gegen Marokko. Aktuell führt Marokko mit 2:0. Um 23 Uhr deutscher Zeit steht noch die Partie Paraguay gegen Frankreich an. Trotz Hitze wird das Spiel wohl pünktlich angepfiffen. Aus dem ARD-WM-Team Desiree Krause.
3: Zwischenzeitlich hatte die FIFA ein hohes Risiko für eine wetterbedingte Verschiebung angegeben. Jetzt aber will sie den Anpfiff der Partie Paraguay gegen Frankreich trotz bis zu 39 Grad, wie geplant um 17 Uhr Ortszeit in Philadelphia, durchführen. Das Stadion hat kein Dach und kann somit nicht durch Klimaanlagen heruntergekühlt werden.
1: Auf der ersten Etappe der Tour de France heute in Barcelona hat der Däne Jonas Vingegaard das gelbe Trikot geholt. Am Ende war mit seiner Mannschaft 11 Sekunden schneller als Titelverteidiger Tadej Pogačar aus Slowenien. Und beim Spiel Marokko gegen Kanada steht es inzwischen kurz vor Schluss 3:0. Und das waren die Nachrichten. Das Wetter in der Nacht im Süden oft klar, sonst viele Wolken und vereinzelt Regen bei 18 bis 10 Grad. Morgen nur im Südwesten mehr Sonne als Wolken und meist trocken. Im Rest wechselhaft mit dichten Wolken, etwas Sonne und Schauern, vereinzelt auch Gewitter bei 20 bis 31 Grad. Und die Zeit, es wird 21.03 Uhr.
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1: Vorsicht auf der A5 Frankfurt Richtung Kassel. Zwischen Alsfeld West und Alsfeld Ost liegt ein Fahrrad auf dem linken Fahrstreifen. Die A1 Hamburg Richtung Bremen ist zwischen Hamburg-Stillhorn und Harburg wegen Brückenarbeiten bis Montag ca. 5 Uhr gesperrt. Die Umleitung führt über die U76. Die A2 Magdeburg Richtung Braunschweig ist zwischen Alsleben und Alleringersleben nach einem Unfall gesperrt. A5 Frankfurt Richtung Kassel zwischen Nordwestkreuz Frankfurt und Bad Homburger Kreuz ist wegen einer Baustelle nur ein Fahrstreifen frei. A95 Garmisch-Partenkirchen Richtung München in Höhe Sendling Süd ist der Luise-Kisselbach-Tunnel wegen Bauarbeiten bis zum 3. August gesperrt. Eine Umleitung ist eingerichtet.
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1: Hallo, mein Name ist Steigewald aus Mainhausen. Ich hätte gerne den Musikwunsch von der Gruppe Sunrise mit dem weißen Kleid durch die Nacht. Danke, ihr seid spitze. Super.

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Ja, schönen guten Abend, hier ist Christiane Schmidt aus Siebeck, Hessen. Und ich wünsche mir von den Rubits Sugar Baby und grüße damit in Memory den Faschingsverein in Reichelsheim-Wetterau.

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1: Um 22 Uhr mit Andreas Gerlach. Sollte die AfD die anstehenden Wahlen in Ostdeutschland gewinnen, will sie den Verfassungsschutz daran hindern, Parteien zu beobachten. Das hat der wiedergewählte Parteichef Chrupalla im Fernsehsender Phoenix angekündigt. Seine Partei plane bei Wahlsiegen in diesem Jahr jeweils den Innenminister zu stellen. In Sachsen-Anhalt und Mecklenburg-Vorpommern werden im September neue Landtage gewählt. Laut Umfragen liegt die AfD in beiden Ländern deutlich vorn. Bundeskanzler Merz hat eine Initiative gegen den Missbrauch von Sozialleistungen angekündigt. Merz sagte beim Landesparteitag der CDU Nordrhein-Westfalen, ein entsprechender Aktionsplan werde noch diesen Monat vorgelegt. Für viele Kommunalpolitiker in ganz Deutschland sei das ein wichtiges Thema. Auch mit der neuen Grundsicherung, die seit Mittwoch das bisherige Bürgergeld ersetzt, soll der Missbrauch von Sozialleistungen eingeschränkt werden. Extremwetter im Frühjahr und der Iran-Krieg haben für Reisende zu etlichen Einschränkungen geführt und zu Konflikten mit Reiseanbietern. Der Verein Schlichtungsstelle Reise und Verkehr vermeldet einen Rekord an Anträgen. Aus der Nachrichtenredaktion Katrin Rudolph.
2: Nach Angaben des Vereins gingen in den ersten 6 Monaten dieses Jahres mehr als 29.000 Schlichtungsanträge ein. Die meisten, nämlich mehr als 80%, bezogen sich auf Flugreisen. Über die Bahn beschwerten sich rund 14% der Antragsteller. In den meisten Fällen habe man eine Einigung erreichen können, also die Reisenden bekamen ihr Geld zurück. An die Schlichtungsstelle Reise und Verkehr können sich Menschen wenden, wenn sie vergeblich versucht haben, sich in einem Streit mit einem Unternehmen zu einigen.
1: In Hessen sind letztes Jahr rund 20 Projekte gegen Gewalt bezuschusst worden. Das hat das Justizministerium in Wiesbaden mitgeteilt. Vor allem nehme die häusliche Gewalt zu. Ein möglicher Ansatz zur Vermeidung neuer Gewalt sei dabei die Arbeit mit dem Täter, zum Beispiel mit Rollenspielen, in denen er die Perspektive wechselt. Das erste Viertelfinale der Fußball-Weltmeisterschaft steht fest. Marokko setzte sich mit 3:0 gegen Kanada durch. ARD-WM-Reporterin Desiree Krause.
3: Nachdem es zur Pause eines highlightarmen Spiels noch 0:0 gestanden hatte, sorgten ein Doppelpack von Unai und der Treffer von Rahimi für das verdiente Weiterkommen der Marokkaner. Im Viertelfinale treffen sie nun am Donnerstag auf den Gewinner der zweiten Partie des Abends zwischen Paraguay und Frankreich, die um 23 Uhr deutscher Zeit angepfiffen wird. Mit Kanada ist der erste der 3 Co-Gastgeber der Weltmeisterschaft ausgeschieden.
1: Und das waren die Nachrichten. Das Wetter in der Nacht im Süden oft klar, sonst viele Wolken und vereinzelt Regen bei 18 bis 10 Grad. Morgen nur im Südwesten mehr Sonne als Wolken und meist trocken. Im Rest wechselhaft mit dichten Wolken, etwas Sonne und Schauern, vereinzelt auch Gewittern bei 20 bis 31 Grad. Und die Zeit, es wird 22.03 Uhr.
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1: Vorsicht auf der A5 Frankfurt Richtung Darmstadt zwischen Zeppelinheim und Langenmöhrfelden liegt eine Ölwanne auf dem linken und dem mittleren Fahrstreifen. A5 Frankfurt Richtung Kassel zwischen Nordwestkreuz Frankfurt und Bad Homburger Kreuz ist wegen einer Baustelle nur ein Fahrstreifen frei, dadurch 2 Kilometer Stau.
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Hier spricht der Ralf Stempel aus Unterschleißheim bei München. Ich wünsche mir von Udo Jürgens, aber bitte mit Sahne. Dann wünsche ich euch alles Gute und macht so weiter.

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Mein Name ist Horst Reinhardt. Ich wohne in Osterode am Harz. Ich wünsche mir für die Schlagerparty das Lied Das kann nur Liebe sein, gesungen von Annemarie Alfeld. Ganz herzlichen Dank.

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1: Um 23 Uhr mit Andreas Gerlach. Die Proteste gegen den AfD-Parteitag in Erfurt sind heute laut Polizei weitgehend friedlich verlaufen. An den verschiedenen Versammlungen und Protestaktionen hätten sich mehr als 30.000 Menschen beteiligt. ARD-Reporter Wolfgang Henschel.
2: Während in der Messehalle Alice Weidel und Tino Chrupalla als Spitzenduo wiedergewählt wurden, versammelten sich auf dem Platz vor der Halle etwa 15.000 Menschen. Bereits seit dem frühen Morgen hatten Demonstranten versucht, die Anreise der Parteitagsdelegierten zu verhindern. Die Blockaden verfehlten allerdings ihr Ziel. Die meisten Delegierten waren schon zuvor mit Polizeieskorten auf das Messegelände gelangt.
1: Wer ein Haus oder eine Wohnung besitzt und selbst drin wohnt, hat Steuernachteile gegenüber denen, die vermieten. Das steht in einer Studie des Instituts der Deutschen Wirtschaft. Eine selbstgenutzte Großstadtwohnung für 300.000 Euro bringt demnach nach 15 Jahren einen Verlust von 87.000 Euro. Vermieter könnten mehr Kosten absetzen. Laut Studie ist das nur in Deutschland so. In Ländern wie Österreich oder Frankreich werde dagegen Eigennutzung steuerlich gefördert. Der große Waldbrand in der Nähe der spanischen Touristenregion Costa Brava ist teilweise unter Kontrolle. Die Feuerwehr teilte mit, dass sie so schnell wie möglich löschen will, bevor der Wind sich dreht. Laut Behörden sind bis jetzt mindestens 2.400 Hektar Wald und Busch verbrannt. Viele Länder haben den USA heute gratuliert zum 250. Jahrestag ihrer Unabhängigkeit. Der ukrainische Präsident Selenskyj zog einen historischen Vergleich. So wie die Amerikaner ihre Unabhängigkeit erkämpft und verteidigt hätten, so kämpfe jetzt die Ukraine um ihre Unabhängigkeit. Kreml-Chef Putin nannte die Unabhängigkeit der USA einen wichtigen Meilenstein in der Weltgeschichte. Bei der Fußball-Weltmeisterschaft steht Marokko als erste Mannschaft im Viertelfinale. Das Team besiegte Co-Gastgeber Kanada mit 3:0. ARD-WM-Reporter Jens-Jörg Krieg.
3: Erst ein Doppelschlag von Azedine Onayi brachte Marokko wieder auf Kurs. Der Afrikameister rettete sich mit ein bisschen Glück mit 0:0 in die Pause. Doch mit den Toren kamen bei den jetzt seit 34 Spielen ungeschlagenen Nordafrikanern die Sicherheit zurück. Sofiane Rahimi nutzte dann einen Konter in der Nachspielzeit zum 3:0 Endstand. Mit Kanada verabschiedet sich damit der erste Co-Gastgeber aus dem Turnier und Marokko trifft auf den Sieger des Duells zwischen Paraguay und Frankreich.
1: Und diese Partie ist gerade angepfiffen worden. Und das waren die Nachrichten. Das Wetter. In der Nacht im Süden oft klar, sonst viele Wolken und vereinzelt Regen bei Temperaturen zwischen 18 und 10 Grad. Morgen nur im Südwesten mehr Sonne als Wolken und meist trocken. Im Rest wechselt mit dichten Wolken und etwas Sonne mit Schauern, vereinzelt auch Gewittern bei 20 bis 31 Grad. Und die Zeit, es wird 23.03 Uhr.
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1: Vorsicht auf der A9 Berlin Richtung Halle-Leipzig zwischen Vockerode und Dessau-Ost. Unfall mit mehreren Fahrzeugen auf allen Fahrstreifen. Dort liegen Gegenstände. Es ist eine ungesicherte Unfallstelle und die Polizei ist benachrichtigt. Vorsicht bitte auf der A3 Nürnberg-Passau. Zwischen Wörth an der Donau-Ost und Kirchroth sind Personen auf der Fahrbahn. Vorsicht auf der A9 Nürnberg Richtung Halle-Leipzig. Zwischen Dreußig und Naumburg laufen Hunde. B4 Richtung Erfurt zwischen Sundhausen und Uttleben steht ein defekter Schwertransport. Vorsicht auf der B318 Holzkirchen-Rottach-Egern zwischen Tannried und B472 Kreuzstraße sind Personen auf der Fahrbahn. A5 Frankfurt Richtung Kassel zwischen Nordwestkreuz Frankfurt und Bad Homburger Kreuz ist wegen einer Baustelle nur ein Fahrstreifen frei, dadurch 2 Kilometer Stau. A9 Richtung München, zwischen Triptis und Dittersdorf, defekter PKW auf dem Standstreifen. A1 Hamburg Richtung Bremen, zwischen Rastplatz Thünen und Bremer Kreuz ist die rechte Spur gesperrt. A7 Hamburg Richtung Hannover, die Einfahrt Hamburg-Waltershof ist wegen einer Nachtbaustelle bis morgen ca. 6 Uhr gesperrt.
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Ich heiße Erika Hartenegger, wohne in Seerhein-Jugendheim. Ich wünsche mir für den Samstagabend Schlagerparty von Giannino Rossi. Das war unser Sommer. Ich wünsche allen einen schönen Sommerabend. Danke für die schöne Sendung.

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1: Um 0 Uhr mit Gabriela Kühne. Beim AfD-Parteitag in Erfurt sind die Vorsitzenden Weidel und Chrupalla wiedergewählt worden. Trotz Protesten konnte die Zusammenkunft pünktlich starten. Markus Preis aus Erfurt dazu, welches Signal die AfD mit dem Parteitag senden will.
2: Erfolge in Sachsen-Anhalt und Mecklenburg-Vorpommern, die sind hier bei vielen schon ganz selbstverständlich eingepreist. Man spricht schon von der nächsten Bundestagswahl. Tino Chrupalla hat gesagt, das sei hier, Zitat, ein Harmoniekongress. Und deshalb gibt es auch keine kontroversen internen Debatten. Thüringens Landeschef Höcke zum Beispiel, der wollte ja eigentlich dafür sorgen, dass womöglich künftig auch frühere Mitglieder der rechtsextremen NPD in die AfD eintreten können. Aber auf so eine Diskussion hatte die Partei keine Lust und hat das Thema um ein Jahr vertagt.
1: Der niedersächsische Reifenkonzern Continental verkauft seine Kunststofftechnik-Tochter ContiTech. Nach Angaben des Unternehmens wurde mit einem US-Finanzinvestor ein Preis in Höhe von 4 Milliarden Euro vereinbart. ContiTech stellt unter anderem Schläuche, Antriebsriemen und Förderbänder für die Industrie her. Zuletzt zählte die Firma weltweit etwa 20.000 Beschäftigte, davon 7.700 in Deutschland. Allerdings sollten mehrere Werke geschlossen und hunderte Stellen gestrichen werden. Im Iran haben tausende Menschen am Beginn der Trauerfeiern für den ehemaligen obersten Führer Ayatollah Khamenei teilgenommen. 6 Tage lang soll die Leiche Khameneis an verschiedenen Orten im Iran und im benachbarten Irak aufgebahrt werden. Die Trauerfeierlichkeiten gelten auch als Machtdemonstration. Vor mehr als 4 Monaten war der Machthaber bei einem Luftangriff im Irankrieg von den USA getötet worden. Khamenei hatte die Islamische Republik 37 Jahre lang mit brutaler Härte geführt. Bei der Fußball-Weltmeisterschaft spielen im Moment Frankreich gegen Paraguay. Nach der ersten Halbzeit steht es 0:0. Schon zuvor hat sich Marokko im Achtelfinale gegen Kanada durchgesetzt. Aus dem ARD-WM-Team Michael Küster.
3: Am Ende ist der 3:0-Sieg über Kanada vielleicht um das eine oder andere Tor zu hoch ausgefallen. Verdient war er aber dennoch dank einer starken Schlussphase. Mit Kanada ist damit der erste von 3 WM-Gastgebern ausgeschieden. Marokko trifft im Viertelfinale auf den Sieger der Partie Frankreich gegen Paraguay. Dort müssen die Nordafrikaner am kommenden Donnerstag womöglich auf Angreifer Ismaïl Saïbari verzichten. Der künftige Münchner musste mit Schmerzen im Oberschenkel nach etwa 20 Minuten ausgewechselt werden.
1: Das waren die Nachrichten. Das Wetter in Deutschland. Im Norden und Osten viele Wolken und Regen, im Süden und Südwesten gering bewölkt bis klar und trocken, 18 bis 10 Grad. Tagsüber im äußersten Südwesten länger Sonne, meist trocken, bei 19 bis 31 Grad. Es ist 0:03 Uhr.
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1: Um 1 Uhr mit Gabriela Kühne. Die AfD-Chefs Weidel und Chrupalla sind auf dem Bundesparteitag in Erfurt als Vorsitzende bestätigt worden. Weidel erhielt gut 81%, Chrupalla etwa 70. Damit geht Weidel deutlich gestärkt aus den Wahlen hervor, wie Dagmar Schlichting in Erfurt erklärt.
2: Sie liegt deutlich vor Co-Parteichef Chrupalla und hat auch noch etwas besser abgeschnitten als bei der Wahl vor 2 Jahren. Damals hatte sie mit 80% noch hinter Chrupalla gelegen. Daher war es ihr heute wichtig, die Kräfteverhältnisse wieder umzukehren. Wie sehr die Partei hinter Weidel steht, wurde auch bei den Bewerbungsreden der beiden deutlich. Vor allem, als es um die Energie- und Migrationspolitik ging. Da traf Weidel den Nerv der Delegierten, als sie erklärte, dass die AfD wieder zurück zur Atomkraft kehren wird und zu Öl und Gas. Und dass sie die Grenzen dicht machen wird.
1: Die USA feiern heute ihr 250-jähriges Bestehen. In Washington ist die Unabhängigkeitserklärung zu besichtigen, die am 4. Juli 1776 unterzeichnet wurde. Die geplante große Parade in der Stadt wurde wegen extremer Hitze abgesagt. US-Präsident Trump plant aber eine umstrittene Kundgebung, begleitet von militärischen Darbietungen, Flugshows und einem riesigen Feuerwerk. Trump-Kritiker haben Proteste angekündigt. Im Iran haben tausende Menschen am Beginn der Trauerfeiern für den ehemaligen obersten Führer Ayatollah Khamenei teilgenommen. 6 Tage lang soll die Leiche Khameneis an verschiedenen Orten im Iran und im benachbarten Irak aufgebahrt werden. Die Trauerfeierlichkeiten gelten auch als Machtdemonstration. Vor mehr als 4 Monaten war der Machthaber bei einem Luftangriff im Irankrieg von den USA getötet worden. Khamenei hatte die Islamische Republik 37 Jahre lang mit brutaler Härte geführt. Die Feuerwehr hat einen Brand auf dem Stuttgarter Großmarkt nach mehr als 16 Stunden weitgehend löschen können. Die Brandbekämpfung habe sich schwierig gestaltet wegen der teilweise einsturzgefährdeten Gebäude, teilte ein Feuerwehrsprecher mit. Was das Feuer ausgelöst hatte, ist noch nicht bekannt. Die Kriminalpolizei hat die Ermittlungen aufgenommen. Die gesamte Nacht über soll eine Brandwache der Feuerwehr vor Ort sein. Laut Polizei könnte sich der Schaden auf einen mindestens 2-stelligen Millionenbetrag belaufen. Das waren die Nachrichten. Das Wetter in Deutschland. Im Norden und Osten viele Wolken und Regen, im Süden und Südwesten gering bewölkt bis klar und trocken, 18 bis 10 Grad. Tagsüber im äußersten Südwesten länger Sonne, meist trocken, sonst Wolkenschauer und vereinzelte Gewitter, 19 Grad auf Sylt bis 31 Grad im Breisgau. Am Montag und Dienstag im Norden windiges Schauerwetter. Es ist 1.03 Uhr.
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1: Um 2 Uhr mit Gabriela Kühne. Beim AfD-Parteitag in Erfurt sind die Vorsitzenden Weidel und Chrupalla wiedergewählt worden. Trotz Protesten konnte die Zusammenkunft pünktlich starten. Markus Preis aus Erfurt dazu, welches Signal die AfD mit dem Parteitag senden will.
2: Erfolge in Sachsen-Anhalt und Mecklenburg-Vorpommern, die sind hier bei vielen schon ganz selbstverständlich eingepreist. Man spricht schon von der nächsten Bundestagswahl. Tino Chrupalla hat gesagt, das sei hier, Zitat, ein Harmoniekongress. Und deshalb gibt es auch keine kontroversen internen Debatten. Thüringens Landeschef Höcke zum Beispiel, der wollte ja eigentlich dafür sorgen, dass womöglich künftig auch frühere Mitglieder der rechtsextremen NPD in die AfD eintreten können. Aber auf so eine Diskussion hatte die Partei keine Lust und hat das Thema um ein Jahr vertagt.
1: Nach Telefonaten mit den Konfliktparteien ist US-Präsident Trump offenbar bereit, im Ukraine-Krieg erneut zu vermitteln. Kreml-Berater Ushakov teilte mit, in einem Telefonat mit Russlands Präsident Putin habe Trump seine Bereitschaft bekräftigt, sich für ein schnelles Ende der Kämpfe einzusetzen. Dieses Angebot habe Trump im Zusammenhang mit dem anstehenden NATO-Gipfel in Ankara gemacht. Auch der ukrainische Präsident Selenskyj erklärte, dass er ein sehr gutes Telefongespräch mit